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1: Mit Hannelore Plunger einen schönen guten Morgen. Unterhalb der Muthöfe in Dorftirol ist gestern ein Wanderer tödlich verunglückt. Die Familie des 58-Jährigen hat am Abend die Einsatzkräfte alarmiert, nachdem der Mann nicht wie geplant von seiner Wanderung zurückgekommen war. Für den Mann kam jede Hilfe zu spät. In der Nacht kam es in Ahornach im Taufer Arntal zu einem Dachstuhlbrand eines Mehrfamilienhauses. Verletzt wurde niemand. Über 100 Wehrleute von Ahornach und der gesamten Umgebung waren im Einsatz. Morgen werden in der Hofburg in Innsbruck die Verdienstkreuze und Verdienstmedaillen des Landes Tirol an engagierte Menschen aus Nord-, Süd- und Osttirol verliehen. Dabei erhalten 10 Südtirolerinnen und Südtiroler das Verdienstkreuz, 29 die Verdienstmedaille. Und nun zum Sport. Italienerin Sara Curtis holte bei der Schwimm-Europameisterschaft in Paris eine Goldmedaille und überbot jenen Weltrekord, den sie erst am Mittwoch aufgestellt hatte. 26,56 Sekunden ist der neue Weltrekord der Frauen über 50 Meter Rücken. Mehr dazu in einer halben Stunde. Und nun zum Wetter. In der Früh und am Vormittag ist es vielfach wolkenlos. Auch tagsüber zeigen sich nur wenige Haufen Wolken. An den Temperaturen ändert sich wenig. Es bleibt heiß mit maximal 33 bis 37 Grad. Die Temperaturen zurzeit in Lana 21 Grad, Doblach 13, Völs 19 und Sarntein 16 Grad.
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2: Jetzt in der Früh noch alles gut. Größere Staus oder Störungen, da haben wir nichts. Freie Fahrt heute rein in den Freitagmorgen.
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2: Mit Simon Wallner Mikro einen schönen heutigen Freitag. Schönster Tag vor Ferragosto. Morgen dann Feiertag. Fällt gleichzeitig auch noch auf einen Samstag. Dementsprechend das verlängerte Wochenende relativ dezent verlängert. Würde ich jetzt an dieser Stelle mal behaupten. Trotzdem schließen wir heute diese Woche ab mit am letzten Freitagmorgen und ein paar Stunden Arbeit.
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2: Gehen wir's an, am besten richtig happy direkt.
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0: Samba. You Not Us on Samba am heutigen Morgen. Ja, der Freitag, der bringt uns auch jetzt in der Früh nicht so wirklich Abkühlung mit sich, denn die aktuellen Temperaturen, die sind und bleiben so hoch, dass wir auch heute wieder von einer nächsten Tropennacht sprechen können. Oder besser gesagt, sprechen müssen mittlerweile schon, mitgezählt. Ich habe schon lange aufgehört, die Tropennächte da irgendwie in der Landeshauptstadt zum Beispiel mitzuzählen oder auch in der Kurstadt in Meran. Sprich, unter 20 Grad ist da die Temperatur ja auch in der letzten Nacht mal wieder nicht gefallen. Werden diese Sommer jetzt immer so heiß? Das darf man sich berechtigt fragen. Antwort darauf: Ja, das heuer ist so ein historischer, heißer Ausreißer, zumindest einmal wie damals 2003. Das kommt nicht alle Jahre vor. Durch den Klimawandel werden aber die Abstände zwischen solchen Extremsommern immer geringer. Die Intensität auch der Hitzewellen, die werden sicherlich stärker. Ja, das sind die Aussagen unter anderem von unserem Meteorologen des Landeswetterdienstes, Dieter Peterlin, auf diese Frage. Weiter geht's jetzt, wie gesagt, in diesen Tagen so, dass wir relativ ruhiges, gemütliches und heißes Sommerwetter haben. Sehr warme Luftmassen bestimmen auch weiterhin den hohen Luftdruck. Einfach wolkenlos ist es jetzt zum Beispiel in der Früh vor den Antennestudios in Lana. Kein einziges Wölkchen sehe ich da. Nur wenige Haufenwolken gibt es dann im Laufe des Tages. Und es bleibt da richtig maximal heiß. Es ist einfach so mit 37 Grad an Höchstwerten, die wir auch heute wieder in Südtirol erreichen werden. Morgen übrigens dann recht ähnlich wie heute, wieder 37 Grad an Höchstwerten. Der Samstag auch morgen durchaus wieder sehr, sehr heiß. Die zweite Tageshälfte kann aber auch Gewitter mit sich bringen, ehe dann der Sonntag definitiv mehr Gewitter für uns bereithält und dann auch hoffentlich wieder die ein oder andere etwas intensivere Abkühlung.
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0: Pink gemeinsam mit Willow, Cover Me in Sunshine, wird auch dieser Tage ganz, ganz deutlich gelingen. Ja, wie gehört's? Sonne pur, auch heute wieder entlang des Freitags. Wie steht's aber um die Sterne?
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0: Gönnt euch heute unter Venus körperlich und geistig mehr Annehmlichkeiten. Ihr müsst ja nicht gleich immer übertreiben.
1: Stier.
0: In einer Herzensangelegenheit geht so richtig die Post ab, nehmt das Wort wörtlich und schreibt vielleicht auch mal einen Liebesbrief.
1: Zwilling.
0: Ihr seid beruflich stark gefordert noch dieser Tage. Schön, wenn ihr für euren Beruf brennt, aber den nötigen Rückhalt, den braucht ihr halt auch von Seiten der Familie.
1: Krebs.
0: Am liebsten würdet ihr jetzt den gesamten Erdball erkunden, aber irgendwie findet ihr den Absprung nicht. Wie wär's denn jetzt einmal mit einer mutigen Entscheidung?
1: Löwe.
0: Die Sterne, die stehen jetzt relativ günstig, auch wenn die Konstellation der Löwe nicht ganz so einfach ist. Es wird aber noch in dieser Woche deutlich besser.
1: Jungfrau.
0: Nehmt euch beim Sport vor übertriebenem Ehrgeiz in Acht. Die Gesundheit, die könnte ansonsten schneller mal bei den Jungfrauen Schaden nehmen.
1: Waage.
0: Ihr seid jetzt voll im Sonneneinfluss, da richtig auf Zack. Da sammelt ihr auch beruflich und privat anständig Pluspunkte. Und der Tag verläuft auch heute sehr positiv.
1: Skorpion.
0: Verschießt euer Pulver nicht zu früh, liebe Skorpione. Entwickelt da lieber ein Gespür für den richtigen Moment, auch wenn es einmal hitzig werden sollte.
1: Schütze.
0: Nicht jede berufliche Veränderung passt jetzt auch in den Lebensstil der Schützen. Deshalb gilt, Schuster, bleib da eher bei deinen Leisten.
1: Steinbock.
0: Mars und Venus stehen im Quadrat zur Geburtssonne bei den Steinböcken. Da ist großer Ärger geradezu schon vorprogrammiert.
1: Wassermann.
0: Nutzt jede Chance zum Freizeitausgleich. Wenn Überstunden sich summieren, dann heißt es am besten schon heute einfach mal freimachen.
1: Fisch.
0: Und die Pflichtarbeiten am Arbeitsplatz, die ehren die Fische. Aber während andere gemütlich Urlaub machen, wie wär's denn auch da? Vielleicht einmal ein bisschen mit Familienzeit.
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0: In 9 Minuten 7 Uhr.

0: In 2 Minuten sehen wir in der Früh einen feinen guten Morgen, Südtirol. Das ist der 14. August, Freitag heute. Wir haben noch genau heute ein einziges Mal die Chance, jede Menge Freikarten zu vergeben.
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0: Ja, denn heute ist die letzte Chance. 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Das Einzige, was ihr da machen müsst, ist bei uns einfach weiterhin fleißig Antenne hören. Irgendwann heute entlang der Antenne Morgenshow. Da erklingt nämlich der Alarm und dann heißt es richtig schnell sein und bei uns im Studio anrufen. Freikarten warten da auf euch und sorgen nochmal an diesen heißen Tagen für richtig Abkühlung.
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0: Freitag, der 14. August in der Früh, natürlich auch mit dem Wichtigsten aus Südtirol und der Welt. Zur vollen Stunde.
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2: Kroatien-Urlauber nach Waldbrand auf der Flucht. Wanderer verunglückt unterhalb der Muthöfe tödlich. Das Wetter heute in Südtirol hochsommerlich und heiß.
1: Redakteurin im Studio, Hannelore Plunger.
2: Einen schönen guten Morgen. Ein unkontrolliert lodernder Waldbrand hat in der Nacht auf heute in Kroatien den beliebten Touristenort Lovka Rogovnica bedroht. Einheimische und Urlauber seien aus dem Ort an der Adriaküste evakuiert worden, hieß es. Die Flammen hätten bereits erste Häuser zerstört. Die Feuerwehr schätzte die Lage als äußerst besorgniserregend ein. Ein großer Waldbrand wütet auf der dicht bewaldeten westlichen Landzunge der nordgriechischen Halbinsel Chalkidiki. Mehr als 250 Urlauber wurden mit 15 kleinen Notfallbooten in Sicherheit gebracht. In Lettland hat in der Nacht ein NATO-Kampfjet eine Drohne abgeschossen, die in den Luftraum des EU- und NATO-Staats eingedrungen war. Die lettische Armee sprach von einem ausländischen Flugobjekt, das wegen Russlands elektronischer Kampfführung in den lettischen Luftraum geraten sei. Damit liegt nahe, dass es sich um eine abgewehrte ukrainische Drohne gehandelt haben könnte. Die lettische Bevölkerung wurde zwischenzeitlich aufgefordert, sich in Sicherheit zu bringen. Das Land grenzt im Osten an Russland. Welche NATO-Kampfjets am Abschuss der Drohne beteiligt waren, ist bisher nicht bekannt. Ein US-Gericht in Boston hat gestern eine Klage der US-Regierung wegen Antisemitismusvorwürfen gegen die Universität Harvard abgewiesen. Die in der Klage der Regierung angeführten Vorfälle seien zu vereinzelt und episodisch, um nachzuweisen, dass es an der Uni bis zum heutigen Tag zu einem Gesetzesverstoß komme, begründete Richter Stearns die Entscheidung. Er verwies darauf, dass sich die Klage vor allem auf Vorfälle zwischen 2023 und 2024 beziehe. Das US-Justizministerium hatte im März mitgeteilt, dass es die Hochschule wegen Diskriminierung jüdischer und israelischer Studierender verklage. Unterhalb der Muthöfe in Dorf Tirol ist gestern ein Wanderer aus Deutschland tödlich verunglückt. Die Familie des 58-Jährigen hat am Abend die Einsatzkräfte alarmiert, nachdem der Mann nicht wie geplant von seiner Wanderung zurückgekommen war. Es begann eine große Such- und Bergungsaktion. Schließlich wurde er in unwegsamem Gelände gefunden. Für den Mann kam jede Hilfe zu spät. Der Leichnam des Verunglückten wurde nach Dorf Tirol gebracht und dort den Behörden übergeben. In der Nacht kam es in Achonach im Dauferer Arntal zu einem Dachstuhlbrand eines Mehrfamilienhauses. Der Brand am Dachstuhl drohte auf das gesamte Gebäude überzugehen. Über 100 Wehrleute von Achonach und der gesamten Umgebung waren im Einsatz. Verletzt wurde niemand. Die Brandursache ist unklar. Morgen werden in der Hofburg in Innsbruck die Verdienstkreuze und Verdienstmedaillen des Landes Tirol an engagierte Menschen aus Nord-, Süd- und Osttirol verliehen. Dabei erhalten 10 Südtirolerinnen und Südtiroler das Verdienstkreuz, 29 die Verdienstmedaille. Das Verdienstkreuz erhalten unter anderem Manfred Binsker, Karl Freund, Otto von Dellemann, Christine Meyer und Petra Theiner. 3 Lebensreitermedaillen gehen an Oswald Huber aus Pfalzen. Er hat eine Person aus einer Jauchegrube gerettet. Und Dennis Kost aus Abtei und Maro Zanon aus Desero haben 2 Personen in Bergnot gerettet.
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2: Die Italienerin Sara Curtis holte bei der Schwimm-Europameisterschaft in Paris eine Goldmedaille und überbot jenen Weltrekord, den sie erst am Mittwoch aufgestellt hatte. 26,56 Sekunden ist der neue Weltrekord der Frauen über 50 Meter Rücken. Marie-Ambre Molou holte Silber, Bronze ging an die Britin Lauren Cox. Für die 19-Jährige aus dem Piemont ist es die erste EM-Goldmedaille bei einer normalen Europameisterschaft. Im Vorjahr hatte sie bei der Kurzbahn-EM dreimal Gold geholt. Das waren die aktuellen Themen zur Stunde.
0: Zur Folgenstunde, da schauen wir heute am Freitag auch direkt noch aufs Wetter. Kleine Aussicht natürlich auch in Richtung Wochenende gönnen wir uns da. Günter Keier.
3: Guten Morgen mit den aktuellen Aussichten. Ja, die sind weiterhin hochsommerlich, zumindest bis zum Ende dieser Woche. Heute ist es vielfach wolkenlos und auch tagsüber zeigen sich nur wenige Haufen Wolken. Mit der kräftigen Augustsonne wird es damit wieder heiß, mit maximal 33 bis 37 Grad, auf den Bergen in 2000 Metern Werte um 22 Grad. Auch morgen am Feiertag und am Sonntag scheint zunächst verbreitet die Sonne. Erste Gewitter sind morgen Nachmittag möglich, am Sonntagnachmittag werden sie dann häufiger. Die Temperaturen erreichen morgen noch einmal bis zu 37 Grad, am Sonntag dann ein paar Grad weniger, es bleibt aber schwül. In der neuen Woche ist es mit der großen Hitze dann vorbei. Am Montag wird es zeitweise sonnig mit ein paar Regenschauern und Gewittern. Dazu Temperaturen bis maximal 30 Grad.
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4: Einen schönen Freitagmorgen aus der Landesverkehrsmeldezentrale. Es begrüßt Sie Karin Unterhofer. Von Südtirols Hauptdurchzugsstraßen und von der Brennerautobahn liegen uns momentan keine Störungsmeldungen vor. Allen, die unterwegs sind, eine gute Fahrt.
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0: Jetzt um 6 Minuten nach 7 Uhr in der Früh. Nochmal schnell rumgerechnet, wie viele Minuten haben wir jetzt tatsächlich noch, damit sich alles heute irgendwie im Morgenstress ausgeht? Wir mischen uns da bei euch auf jeden Fall nicht ein. Wir liefern einfach nur den passenden Soundtrack. Vielleicht irgendwie für einen Final Countdown oder keine Ahnung, was bei euch jetzt heute vielleicht richtig stressig am Freitagmorgen zum Aufstehen abläufen kann. Oder es geht ein bisschen gemütlicher zu. Stichwort freie Tage. Je nachdem, wir sind auf jeden Fall zur Stelle. Guten Morgen, Südtirol.

0: Es wäre kein Elton John Song ohne diesen Schluss. Gemeinsam mit Britney Spears und Hold Me Closer. Das ist die Antenne um 13 Minuten nach 7 Uhr in der Früh. Top Hits, Classic Hits, einfach das Coolste von damals und das Beste von heute. Alles mit dabei, auch wenn bei euch vielleicht der Tag heute irgendwie ein bisschen unruhig startet.
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0: Es ist die Hauptreisezeit schlechthin in Italien. Auch der Großteil in Südtirol kann dieser Tage vielleicht das ein oder andere im Urlaub genießen und ist vielleicht auch schon verreist oder fährt jetzt gerade erst in Richtung Urlaub, ja, zum morgigen Samstag und nutzt da den Ferragosto-Tag zusätzlich noch aus.
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0: Und da hofft man natürlich immer, dass alles glatt läuft, dass nichts schief geht. Aber ein kleiner Moment kann im Urlaub schnell auch mal richtig, richtig teuer werden. Ein Unfall zum Beispiel im Ausland, ein Krankenhausaufenthalt oder plötzlich, da muss die Reise irgendwie abgesagt werden. Damit aus dem Traumurlaub aber kein finanzieller Albtraum wird, lohnt sich da ein kleiner Blick ja auch auf eine Reiseschutzversicherung. Welche Versicherungen da wirklich sinnvoll sind und worauf wir achten sollten. Darüber sprechen wir mit Barbara Klotzner vom EVZ. Sie ist vom Europäischen Verbraucherzentrum Italien im Büro in Bozen.
2: Unseres Erachtens ist eine Krankenversicherung fürs Ausland besonders wichtig, wenn die Reise in ein Land außerhalb der EU geht. Denn ein Unfall oder eine Erkrankung kann einen jederzeit überraschen. Ein Krankenhausaufenthalt oder eine OP oder gar eine Intensivbehandlung kann dann richtig existenzbedrohend sein.
0: Innerhalb der EU. Und auch in Island, Norwegen, Liechtenstein und der Schweiz hilft die europäische Krankenhausversicherungskarte. Ganz sorgenfrei ist man damit aber eigentlich nichts.
2: In einigen Staaten sind die Leistungen kostenlos, in anderen wird hingegen eine Kostenbeteiligung verlangt. Nicht gedeckt von der europäischen Krankenversicherungskarte sind jedoch etwaige Krankentransporte als Rückführung ins eigene Land oder auch kostspielige Hubschrauberrettungen.
0: Ja, und was ist mit Reiserücktritts- oder Reiseabbruchsversicherungen? Vor allem bei teuren Reisen kann dies eine sinnvolle Investition sein, sagt Klotzner.
2: Eine Reiserücktrittsversicherung oder eine Reiseabbruchversicherung ist dann ratsam, wenn es sich um eine sehr kostspielige Reise handelt und die Stornokosten entsprechend hoch sind. Eine solche Versicherung deckt die Kosten, wenn man plötzlich erkrankt oder aus einem anderen Grund seine Pläne plötzlich ändern muss, sofern der Grund auch unter die versicherten Ereignisse fällt.
0: Übrigens, wer heute eine abschließen möchte für morgen, weil er irgendwie nicht starten kann, es funktioniert nicht. Vertraut's mir, ich hab's selber schon versucht. Beim Reisegepäck lohnt sich dagegen ein genauer Blick, denn nicht jeder Verlust ist automatisch versichert und manchmal besteht bereits Schutz über eine andere Versicherung.
2: Möglicherweise sind die Risiken vom Verlust des Gepäcks bereits an einer anderen Versicherung, zum Beispiel einer Hausratsversicherung oder einer Versicherung, die über die Kreditkarte läuft, gedeckt.
0: Ja, und beim Reiseschutz gilt, nicht einfach die günstigste raussuchen, sondern genau hinschauen, was da wirklich auch abgedeckt wird. Wer öfter im Jahr verreist, für den kann sich auch eine Jahresversicherung zum Beispiel durchaus ausgehen. Hauptsache ist, ihr seid gut abgesichert und könnt den Urlaub dann auch wirklich sorgenfrei in erster Linie mal dann angehen und hoffentlich dann auch entspannen.

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dieser Tage Dante Thomas und Chris. Das ist die Antenne mit dem besseren, gemütlicheren und entspannteren Start rein in vielleicht auch bei euch einen bisschen stressigeren Freitagmorgen heute. Was haben wir gleich noch für euch? Das Wichtigste mit den Antenne-Schlagzeilen um

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1: Mit Hannelore Plunger einen schönen guten Morgen. Unterhalb der Muthöfe in Dorftirol ist gestern ein Wanderer tödlich verunglückt. Die Familie des 58-Jährigen hat am Abend die Einsatzkräfte alarmiert, nachdem der Mann nicht wie geplant von seiner Wanderung zurückgekommen war. Für den Mann kam jede Hilfe zu spät. In der Nacht kam es in Ahornach im Dauferer Arntal zu einem Dachstuhlbrand eines Mehrfamilienhauses. Verletzt wurde niemand. Über 100 Wehrleute von Ahornach und der gesamten Umgebung waren im Einsatz. Die diesjährige Weinlese in Südtirol beginnt wegen der anhaltenden Hitze früher als üblich. Das warme Wetter hat den Reifeprozess der Reben beschleunigt und den Erntebeginn vorgezogen. Und nun zum Sport. Italienerin Sara Curtis holte bei der Schwimm-Europameisterschaft in Paris eine Goldmedaille und überbot jenen Weltrekord, den sie erst am Mittwoch aufgestellt hatte. 26,56 Sekunden ist der neue Weltrekord der Frauen über 50 Meter Rücken. Mehr dazu in einer halben Stunde. Und nun zum Wetter. In der Früh und am Vormittag ist es vielfach wolkenlos. Auch tagsüber zeigen sich nur wenige Haufen Wolken. An den Temperaturen ändert sich wenig. Es bleibt heiß mit maximal 33 bis 37 Grad. Die Temperaturen zurzeit in Bozen 21 Grad, Meran 19, Brixen 18, Bruneck und Sterzing 13 Grad.
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2: Einen schönen Freitagmorgen aus der Landesverkehrsmeldezentrale. Es begrüßt Sie Karin Unterhofer. Von Südtirols Hauptdurchzugsstraßen und von der Brennerautobahn liegen uns momentan keine Störungsmeldungen vor. Allen, die unterwegs sind, eine gute Fahrt.
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4: Radio an, die wichtigsten News direkt mitnehmen und wir geben euch einen vernünftigen Blick auf den heutigen Freitag. Ja, wenig Rede, viel Musik, das steht auch in der nächsten halben Stunde bei uns an. Aber wir sind irgendwie drin, oder? Im Freitagsmodus.
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0: Was war's denn zu eurer Jugendzeit für ein Lokal? Also bei mir war's Freitag, Samstag fix der Apri-Club. Zumindest mal für ein gutes Zeitl lang. Ja, wer früher regelmäßig in Südtirols Dorfdiskos irgendwie unterwegs war, hat meistens nicht nur die Musik im Kopf, sondern gleich ganze Nächte und Geschichten dazu. Ja, diese Erlebnisse werden in der aktuellen Sonderausstellung Dorfdisco im Volkskundemuseum in Dietenheim gezeigt. Wir haben die Kuratorinnen Effi Weißensteiner, Birgit Strauß und Alexandra Untersulzner auch nach ihren persönlichen Erlebnissen zum Beispiel befragt.
1: Ich bin mehr ein Dolder natürlich gegangen, vor allem seit auch einen Grund gehabt. Sie war im Dorf und die eigentlich gemäß vor allem unter der Woche um 10 Uhr daheim sind und in Dolder sind in Donnerstag die guten Bands aufgetreten und ihren gewählt unbedingt in Dolder gehen. Also bin ich hingegangen, habe mir meinen Stempel geholt, bin wieder heimgegangen und gute Nacht gesagt und das Bettchen, so wie man es aus den Filmen kennt, präpariert, bin beim Fenster wieder abgehauen und bin in Dolder gegangen und dann weitergefahren, bis der Dolder zugetan hat.
2: Und da sind Sie noch nie drauf gekommen?
1: Wohl nach mehreren Jahren. Jetzt haben wir uns natürlich noch geheißen, wie oft hast du das schon getan?
3: Ja, wie gesagt, meine Disco-Erfahrung beschränkt sich auf die Zeit Mitte für die 90er Jahre. Und ja, bei uns war es schon ein bisschen anders mit Stoppen. Jetzt hat man auch weniger gemacht und wir haben jemanden gesucht. Also bevor wir sind in die Disco gegangen, haben wir geschaut, mit wem fahren wir heim. Und danach ist es erst richtig losgegangen. Also das, wo wir gewusst haben, so, jetzt gehen wir sicher heim.
4: Persönliche Anekdote oder irgendein Highlight habe ich nicht, aber beim Transkribieren dieser Interviews, da sind wir wirklich oft ins Schmunzeln gekommen. Das sind so nette Geschichten, Land auf und Land ab. Und auch wenn ich viele dieser Menschen gar nicht kenne oder erst heute kennengelernt habe, weil ich bei den Interviews ja gar nicht dabei war, man fühlt sich ihnen so nahe, wenn sie aus ihrem Ausgeleben von ihrem Beruf auch erzählen, wenn es um DJs geht oder Diskothekenbetreiber. Und das, man glaubt, diese Menschen zu kennen, wenn sie eben ihre Erinnerungen mit uns teilen.
0: Ja, das sind doch früh schon richtig Disco. Und jetzt seid auch ihr gefragt, welche Südtiroler Disco war eure? Ja, wo habt ihr irgendwie den Laden schon gekauft? Wo habt ihr getanzt? Jemand kennengelernt oder vielleicht die ganze Nacht irgendwie durchgefeiert? Ja, bis wir komplett die Uhr vergessen haben. Wenn auch ihr einiges zu erzählen habt, dann wendet euch an uns oder in diesem Fall direkt an das Volkskundemuseum in Dietenheim. Dort gibt es aktuell diese sehr besondere Sonderausstellung. Passt aktuell voll auch ins Thema zum Nachtleben, das ja eher im Abschwung ist. Dorfdisco. Nicht versäumen.
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1: Um 10 Minuten vor 8 Uhr. Habt ihr ihn gehört, den Antenne-Badalarm? Habt ihr? Nein? Ja, ich auch nicht. War auch noch nicht da, der Antenne-Badalarm. Aber es heißt weiterhin fleißig dranbleiben, denn wir vergeben heute zum letzten Mal Freikarten für Südtirols Lido, Schwimmbäder, Hallenbäder, Erlebnisseen und so weiter und so fort. Das Einzige, was ihr da weiterhin fleißig machen müsst, ist Antenne hören. Ja, die Morgenshow. Auch wenn wir gerade am Ratschen sind, das kann sein, dass da auf einmal zack der Alarm da ist. Und dann direkt zu uns ins Studio. Einmal durchklingeln. 0473 060606. Unsere Nummer, die euch vielleicht direkt ins kühle Nass führt.
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1: Seit genau 2 Monaten, gell, vergeben wir jetzt mittlerweile Freikarten. Es ist irgendwie gefühlt auch seit genau 2 Monaten dringend nötig, weil richtig heiß. Passend dazu Joe Cocker's Summer in the City. Guten Morgen ins Land.

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1: Euer ganz persönlicher Kick rein in den Morgen. Was dürfen wir denn gleich noch in der nächsten halben Stunde für euch spielen? Ihr wünscht und wir spielen. Ja, ganz einfach einen Songwunsch reinschicken an die 346 37 36 480 bei WhatsApp, Sprachnachricht oder Textnachricht, das ist ganz wurscht. Und ihr entscheidet da in der nächsten halben Stunde natürlich, was bei uns hier läuft. Eure Wünsche auf Bestellung gleich zwischen 8 und halb 9. Alle Infos auch dazu gibt's wie immer online auf die Antenne IT. Reinklicken und Wunsch abschicken.

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1: Luftalarm in Lettland, Kampfjets schießen Drohne ab. 58-jähriger Wanderer aus Deutschland verunglückt unterhalb der Muthöfe tödlich. Das Wetter heute in Südtirol, hochsommerlich und heiß.
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1: Einen schönen guten Morgen. In Lettland hat in der Nacht ein NATO-Kampfjet eine Drohne abgeschossen, die in den Luftraum des EU- und NATO-Staats eingedrungen war. Die lettische Armee sprach von einem ausländischen Flugobjekt, das wegen Russlands elektronischer Kampfführung in den lettischen Luftraum geraten sei. Damit liegt nahe, dass es sich um eine abgewehrte ukrainische Drohne gehandelt haben könnte. Die lettische Bevölkerung wurde zwischenzeitlich aufgefordert, sich in Sicherheit zu bringen. Das Land grenzt im Osten an Russland. Welche NATO-Kampfjets am Abschuss der Drohne beteiligt waren, ist bisher nicht bekannt. Der Flughafen Catania auf Sizilien hat seinen Betrieb wegen des jüngsten Ausbruchs des Vulkans Ätna mitten in der Urlaubszeit wieder eingestellt. Bis morgen 2 Uhr früh werde es keine Ankünfte oder Abflüge geben, teilte der Flughafen in der Nacht auf heute mit. Reisende sollen sich nicht zum Flughafen begeben, ohne vorher den Status ihres Flugs mit der jeweiligen Airline abzuklären. Der Flughafenbetrieb hängt von der Aktivität des Vulkans sowie von der Windrichtung und der Aschekonzentration in der Luft ab. Seit Beginn des Ausbruchs vor einer Woche wurden hunderte Flüge gestrichen, verspätet oder umgeleitet. Ein unkontrolliert lodender Waldbrand hat in der Nacht auf heute in Kroatien den beliebten Touristenort Lovka Rogonica bedroht. Einheimische und Urlauber seien aus dem Ort an der Adriaküste evakuiert worden, hieß es in kroatischen Medienberichten. Die Flammen hätten bereits erste Häuser zerstört. Die Feuerwehr schätzte die Lage als äußerst besorgniserregend ein. Ein großer Waldbrand wütete auf der dicht bewaldeten westlichen Landzunge der nordgriechischen Halbinsel Chalkidiki. Mehr als 250 Urlauber wurden mit 15 kleinen Notfallbooten in Sicherheit gebracht. Unterhalb der Muthöfe in Dorf Tirol ist gestern ein Wanderer aus Deutschland tödlich verunglückt. Die Familie des 58-Jährigen hat am Abend die Einsatzkräfte alarmiert, nachdem der Mann nicht wie geplant von seiner Wanderung zurückgekommen war. Es begann eine große Such- und Bergungsaktion. Schließlich wurde er in unwegsamem Gelände gefunden. Für den Mann kam jede Hilfe zu spät. Der Leichnam des Verunglückten wurde nach Dorf Tirol gebracht und dort den Behörden übergeben. Die diesjährige Weinlese in Südtirol beginnt wegen der anhaltenden Hitze früher als üblich. Das warme Wetter hat den Reifeprozess der Reben beschleunigt und den Erntebeginn vorgezogen. Hans-Jörg Hafner vom Beratungsring informiert.
2: Die Weinlese beginnt heuer früh. Wir hatten heuer im Frühjahr bereits einen frühen Blühbeginn. Das heißt, die Reben waren früh in der Blüte. Dementsprechend war auch die Entwicklung der Reben insgesamt früher dran als in Normaljahren. Plus hat natürlich auch die Hitzewellen im Sommer die Reife noch etwas beschleunigt und deshalb haben wir heuer auch in Südtirol, aber in ganz Europa eigentlich einen rekordfrühen Erntebeginn.
1: Nächste Woche wird mit der Lese begonnen. In der Nacht kam es in Achonach im Tauferer Arntal zu einem Dachstuhlbrand eines Mehrfamilienhauses. Der Brand am Dachstuhl drohte auf das gesamte Gebäude überzugehen. Rund 100 Feuerwehrleute standen im Einsatz, um den Brand zu löschen und die Ausbreitung der Flammen zu verhindern. Mittlerweile ist der Brand gelöscht, die Nachlöscharbeiten laufen. Verletzt wurde niemand. Die Brandursache ist unklar.
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1: Die Italienerin Sara Curtis holte bei der Schwimm-Europameisterschaft in Paris eine Goldmedaille und überbot jenen Weltrekord, den sie erst am Mittwoch aufgestellt hatte. 26,56 Sekunden ist der neue Weltrekord der Frauen über 50 Meter Rücken. Marie-Ambre Molou holte Silber, Bronze ging an die Britin Lauren Cox. Für die 19-Jährige aus dem Piemont ist es die erste EM-Goldmedaille bei einer normalen Europameisterschaft. Im Vorjahr hatte sie bei der Kurzbahn-EM dreimal Gold geholt. Das waren die aktuellen Themen zur Stunde.
3: Zur Folgenstunde unser Blick natürlich auch noch aufs Wetter. Wie schaut's denn da heute zum Freitag so aus und wie sind die Aussichten in Richtung Wochenende? Im Studio unser Meteorologe vom Landeswetterdienst, Günther Geier.
4: Guten Morgen mit den aktuellen Aussichten. Ja, die sind weiterhin hochsommerlich, zumindest bis zum Ende dieser Woche. Heute ist es vielfach wolkenlos und auch tagsüber zeigen sich nur wenige Haufen Wolken. Mit der kräftigen Augustsonne wird es damit wieder heiß, mit maximal 33 bis 37 Grad. Auf den Bergen in 2000 Metern Werte um 22 Grad. Auch morgen am Feiertag und am Sonntag scheint zunächst verbreitet die Sonne. Erste Gewitter sind morgen Nachmittag möglich. Am Sonntagnachmittag werden sie dann häufiger. Die Temperaturen erreichen morgen noch einmal bis zu 37 Grad. Am Sonntag dann ein paar Grad weniger. Es bleibt aber schwül. In der neuen Woche ist es mit der großen Hitze dann vorbei. Am Montag wird es zeitweise sonnig mit ein paar Regenschauern und Gewittern. Dazu Temperaturen bis maximal 30 Grad.
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5: Guten Tag, wünscht Barbara Widotta aus der Landesverkehrsmeldezentrale. Es ist noch ruhig auf Südtirol Straßen. Störungsmeldungen liegen uns keine vor. Gute Fahrt!
3: Einen feinen Freitagmorgen, Südtirol, angekommen in eurer halben Stunde. Ihr wünscht uns, wir spielen eure Lieblingshits auf Bestellung. Die gibt's jetzt. Also die gibt's gleich. Einen Wunsch habe ich ja auch noch. Ganz wunschlos glücklich, musikalisch bin ich heute noch nicht. Mir fehlt da noch was. Vielleicht aber geht's euch genauso. Handy zücken, Wunsch abschicken, Antenne, die Antenne online reinklicken und einfach nur selber sagen, was ihr da braucht. Der Kickstarter in der Früh, höchstpersönlich. Mit eurer Sprachnachricht oder eurer Textnachricht einfach per WhatsApp an die 346 37 36 84. Das übrigens fällt mir noch heute. Bissl Gigi Duck. Ich glaube, das geht einigen auch von euch so. Es ist schließlich Freitag.

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1: Eure Songwünsche auf Bestellung. Ihr wünscht mir spielen. So einfach ist es heute, dass ihr da einfach selber mal entscheiden könnt, welcher Song denn gerade irgendwie so laufen soll bei uns in der Früh. Ich habe da unter anderem von der Rosi folgenden Wunsch bekommen. Die schreibt uns, Stella Lefty mit Boston darf ich mir wünschen. Richtig cooler, gemütlicher Sound zum heutigen Start. Aber wenn es nicht richtig kickt, vielleicht echt genau das Richtige. Ja, auch dazu sind wir ja da, Rosi, in der Früh. Es muss nicht immer voll auf die 12 hauen. Es kann auch mal gemütlich sein. Natürlich. Geht auch.

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1: Wunsch auf Wunsch, Song auf Song. Ihr wünscht mir spielen. Die Verena schreibt uns noch. Hallo Chris, denk, ich weiß nicht, was ich so vorhab's, aber bei mir geht der Freitag halt mit Vorbereitungen auf eine lässige Hausparty jetzt in der Früh schon los. Und tät mir dazu passend die Kabinenparty wünschen. Ja, Verena, da ist richtig was zu tun, oder? Spiel mal.
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10: Mit euren Songwünschen auf Bestellung. Ich habe noch Folgendes bekommen vom Alex, der mir schreibt: Kann man heim noch Los del Rio Song? Das ist beim Glauben genau der richtige Rhythmus, schreibt er, mit Macarena. Okay, ist aber relativ ein langsamer Song. Ich habe nichts gesagt.

0: top informiert mit allem, was wichtig ist in unserem Info-Update. Heute 8:30.
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2: Mit Hannelore Plunger einen schönen guten Morgen. Unterhalb der Muthöfe in Dorftirol ist gestern ein Wanderer tödlich verunglückt. Die Familie des 58-Jährigen hat am Abend die Einsatzkräfte alarmiert, nachdem der Mann nicht wie geplant von seiner Wanderung zurückgekommen war. Für den Mann kam jede Hilfe zu spät. Die diesjährige Weinlese in Südtirol beginnt wegen der anhaltenden Hitze früher als üblich. Das warme Wetter hat den Reifeprozess der Reben beschleunigt und den Erntebeginn vorgezogen. Bozens Bürgermeister Corarati erholt sich derzeit von einem Herzinfarkt. Am 24. August will Corarati entscheiden, ob und wie er das Amt weiterführen kann. Und nun zum Sport. Italien darf sich bei der Leichtathletik-EM in Birmingham über einen weiteren Titel freuen. Daria Derkach holte sich im Dreisprung die Goldmedaille. Mehr dazu in den Nachrichten um 9. Und nun zum Wetter. In der Früh und am Vormittag ist es vielfach wolkenlos. Auch tagsüber zeigen sich nur wenige Haufen Wolken. An den Temperaturen ändert sich wenig. Es bleibt heiß mit maximal 33 bis 37 Grad. Die Temperaturen zurzeit in Antholz und St. Valentin auf der Heide 14 Grad, Auer 22 und Sarntein 17 Grad.
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3: Guten Tag, wünscht Barbara Vidotta aus der Landesverkehrsmeldezentrale. Es ist noch ruhig auf Südtirol Straßen, Störungsmeldungen liegen uns keine vor. Gute Fahrt!
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0: Die wichtigsten Infos direkt zusammengefasst. Natürlich mit unserem Info-Update um 8:30. Wie schaut's aus? Wir fassen das kurz zusammen. 37 Grad an Höchstwerten bedeutet, wir brauchen dringend Abkühlung. Stichwort Antennebadealarm. Ja, den hat man nämlich bis jetzt heute noch nicht. Aber es ist definitiv sicher, dass wir heute zum letzten Mal noch Freikarten für Südtirols Lidos raushauen. Dementsprechend einfach fleißig Morgencrew hören und sobald der Alarm ertönt, direkt zum Telefon greifen. Das kann in jeder Sekunde soweit sein. Und wir hören aktuell noch relativ wenig los auf Südtirol Straßen. Ja, sehr gut, sehr gut. Denn viele sind schon am Weg in Richtung Urlaub. Und die, die bei uns hier Urlaub machen, die sind irgendwie noch gemütlich am Frühstücken. Und bis die dann lostrotten, geht's noch ein bisschen. Und deswegen, genießen wir's mit dem besseren Musikmix. Madonna im Mix mit David Guetta.

0: Madonna, das Coolste von damals, das Beste von heute. 1985 hatte sie schon diesen Groove. Und übrigens, vor dem Into the Groove gab es bei uns in der Früh Folgendes.
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0: Den allerletzten Badealarm heute, den wir gerade eben gehört und gespielt haben, hat euch dazu aufgerufen, Bonn so schnell wie möglich anzurufen, der Daniel aus Sand in Daufers. Der war mit Abstand der Schnellste. Daniel, grüß dich, guten Morgen.
2: Hallo, guten Morgen.
0: Daniel, wo begleiten wir dich aktuell in der Früh? Was machst du gerade?
2: In Autositz.
0: In Autositz?
2: Ganz genau.
0: Bewegst du dich da auch noch von A nach B oder ist dort einfach der kühlste Ort?
2: Aktuell vielleicht schon, ja.
0: Ja, okay. Ja, klimavoll auftrennt und da passt das schon. Vielleicht könnten wir dich aber auch noch mit dem Sprung ins kühle Nass begeistern. Wir haben nämlich noch ein paar Karten frei und die führen uns einmal quer durch Südtirol. Und nachdem du eh schon im Auto sitzt, vielleicht auch dich einmal quer nach Südtirol oder durch Südtirol durch, um zum Beispiel diese Badekarten einzulösen. Wir hätten für dich zum Beispiel den Naturbadesee in Toblach. Ist ein bisschen kleiner bei dir. Im Angebot einmal zwei Freikarten, ein bisschen die Natur genießen oder ansonsten schicken wir dich gerne auch zum Montiklersee, auch dort natürliches Gewässer. Ist ein bisschen weiter für dich, ist schon logisch, aber vielleicht auch so einen kleinen Tagesausflug, der wird sich schon auszahlen. Oder wir schicken dich in Richtung Schwimmbad nach Mühlbach im Eisacktal. Vielleicht auch das für dich eine Alternative und eine Möglichkeit. Wo dürfen wir reservieren, Daniel?
2: Dann
0: starten wir zum Naturbadeteich
2: in Toblach.
0: In Toblach, gut. Dort schicken wir dich gerne hin. Einmal zwei Karten und das sind damit die letzten, die wir in diesem Jahr vergeben, gehen in Richtung Sand in Daufers. Zum Daniel, wir wünschen noch einen wunderschönen Tag und einen feinen Freitag und genieß vor allem den Badetag dann, gell?
2: Vielen Dank, danke schön.
0: Tschüss.
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0: 9 Minuten vor 9 Uhr am Freitag heute, das Wochenende urlaubsgeprägt. Darüber haben wir heute schon gesprochen. Die einen oder anderen, die genießen aber vielleicht auch diesen freien Moment rund um Ferragosto. Jetzt einfach auch gemütlich daheim. Im Liegestuhl, in der Hängematte, vielleicht in einem klimatisierten Kellerraum, um irgendwie gut durch diese weitere Hitze zu kommen. Und genießen da ein gutes Buch.
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0: Wie ihr wisst, wird auch bei uns fleißig gelesen, nämlich von Kollegin Sandra Hofer. Großeltern gehören oft zu den Menschen, die uns besonders prägen. Ja, sie erzählen Geschichten, sind für uns da und geben Geborgenheit. Irgendwann kommt aber der Punkt, an dem sie nicht mehr alles alleine schaffen und Selbstunterstützung brauchen. Und wenn sie eines Tages nicht mehr da sind, bleibt manchmal das Gefühl, ich hätte sie doch noch so vieles fragen wollen. Davon erzählt Alexandra Stahl in ihrem Roman Chicago. Es geht um Ernährung, es geht um Erinnerung, ums Alterwerden, um Vergänglichkeit, aber auch um viele amüsante, skurrile und berührende Begegnungen, die im Gedächtnis bleiben.
2: Der Roman spielt in Deutschland, doch der Titel verweist in seiner sehr speziellen Schreibweise auf eine US-amerikanische Stadt. Was Chicago mit ihren Großeltern zu tun hat, erklärt die Autorin Alexandra Stahl.
3: Mein Großvater war tatsächlich nie in Chicago, nicht mal in Amerika. Chicago war für ihn aber immer der Vergleich, um sich über die nächstgelegene Großstadt aufzuregen, und die war Frankfurt am Main. Und so sagte er immer in seinem unterfränkischen Dialekt: Frankfurt ist schlimmer als Chicago. Woraufhin dann meine Großmutter ihre Augen verdrehte und sagte: Du mit deinem Chicago, du warst doch noch gar nicht dort.
2: Diese kurze Episode zeigt den feinen Humor und die genauen Beobachtungen, die sich durch alle drei Teile von Chicago ziehen.
3: Im ersten Teil geht es um früher mit dem Fokus auf den Großvater, während es im zweiten Teil des Buchs um die vielen Jahre geht, die ich als Freiwillige in einem Berliner Seniorenheim gearbeitet habe. Und der dritte Teil des Buches wiederum spielt dann in der Gegenwart. Da geht es um meine alt gewordene Großmutter, aber auch um mein Leben als Autorin und die Frage, wie man über seine eigene Familie schreiben kann.
2: Beim Schreiben des Romans wurde Alexandra Stahl noch einmal bewusst, dass sie rückblickend manche Dinge gerne noch ausgesprochen oder gefragt hätte.
3: Ich glaube, die Tragik in vielen Beziehungen zu Großeltern und auch Eltern liegt darin, dass wir manchmal erst im Rückblick begreifen, wie viel wir versäumt haben, einfach weil wir zu bestimmten Lebensphasen vielleicht mit uns selbst beschäftigt waren. Und in meinem Fall, ich hätte meinem Großvater gerne mehr Fragen gestellt, und den Zeitpunkt, zu dem er die noch gut hätte beantworten können, habe ich einfach verpasst.
0: Chicago, übrigens mit T-S-C-H am Anfang geschrieben, anstatt mit also dem CH, wie eigentlich die US-Metropole heißt, ist eine warmherzige Geschichte über Großeltern, Enkel, übers Älterwerden und darüber, dass nichts im Leben eben für immer bleibt. Mit viel Humor und einem Blick für die kleinen Dinge, die oft die wichtigsten dann sein mögen. Ein Buch, das zum Schmunzeln bringt und vielleicht auch ein bisschen zum Nachdenken. Ich hoffe mal, das heißt jetzt bei euch
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1: Flughafen in Catania wieder Flugbetrieb eingestellt. 58-jähriger Wanderer aus Deutschland verunglückt unterhalb der Muthöfe tödlich. Das Wetter heute in Südtirol, hochsommerlich und heiß.
0: Redakteurin im Studio, Hannelore Plunger.
1: Einen schönen guten Morgen. Der Flughafen Catania auf Sizilien hat seinen Betrieb wegen des jüngsten Ausbruchs des Vulkans Ätna mitten in der Urlaubszeit wieder eingestellt. Bis morgen 2 Uhr früh werde es keine Ankünfte oder Abflüge geben, teilte der Flughafen in der Nacht auf heute mit. Reisende sollen sich nicht zum Flughafen begeben, ohne vorher den Status ihres Flugs mit der jeweiligen Airline abzuklären. Der Flughafenbetrieb hängt von der Aktivität des Vulkans sowie von der Windrichtung und der Aschekonzentration in der Luft ab. Seit Beginn des Ausbruchs vor einer Woche wurden hunderte Flüge gestrichen, verspätet und umgeleitet. 4 Tage nach dem schweren Erdbeben in Kolumbien ist die Zahl der Toten weiter gestiegen. Laut Behörden liegt sie inzwischen bei 281, aber hunderte Menschen werden noch vermisst. Es gibt mehr als 3400 Verletzte. Inzwischen ist es sehr unwahrscheinlich, noch Überlebende in den Trümmern zu finden. Die Suche in den am schwersten betroffenen Städten im Westen des Landes ist aber noch nicht eingestellt worden. Die Region war am Montag von einem Beben der Stärke 7,4 erschüttert worden. Der britische Rechtspopulist Nigel Farage hat die Nachwahl im englischen Küstenort Clacton gewonnen und erneut ein Parlamentsmandat errungen, wie die Auszählung heute früh zeigte. Er hatte sich bereits vor der Verkündung des Ergebnisses zum Sieger erklärt. Sein Hauptkonkurrent, eine satirische Figur eines Komikers, Count Binface, erhielt 9.455 Stimmen. Die großen Parteien hatten die Abstimmung boykottiert. Unterhalb der Muthöfe in Dorftirol ist gestern ein Wanderer aus Deutschland tödlich verunglückt. Die Familie des 58-Jährigen hat am Abend die Einsatzkräfte alarmiert, nachdem der Mann nicht wie geplant von seiner Wanderung zurückgekommen war. Es begann eine große Such- und Bergungsaktion. Schließlich wurde er in unwegsamem Gelände gefunden. Für den Mann kam jede Hilfe zu spät. Der Leichnam des Verunglückten wurde nach Dorftirol gebracht und dort den Behörden übergeben. Die diesjährige Weinlese in Südtirol beginnt wegen der anhaltenden Hitze früher als üblich. Das warme Wetter hat den Reifeprozess der Reben beschleunigt und den Erntebeginn vorgezogen. Hans-Jörg Hafner vom Beratungsring informiert.
2: Die Weinlese beginnt heuer früh. Wir hatten heuer im Frühjahr bereits einen frühen Blühbeginn. Das heißt, die Reben waren früh in der Blüte. Dementsprechend war auch die Entwicklung der Reben insgesamt früher dran als in Normaljahren. Plus hat natürlich auch die Hitzewellen im Sommer die Reife noch etwas beschleunigt und deshalb haben wir heuer auch in Südtirol, aber in ganz Europa eigentlich einen rekordfrühen Erntebeginn.
1: Nächste Woche wird mit der Lese begonnen. Bozens Bürgermeister Corarati erholt sich derzeit von einem Herzinfarkt. Am 24. August will Corarati entscheiden, ob und wie er das Amt weiterführen kann. Da steht nun eine eingehende ärztliche Untersuchung an, auf deren Basis Corarati entscheiden will, ob und vor allem wie er seine Arbeit als Bürgermeister fortsetzen wird. Das waren die aktuellen Themen zur Stunde.
3: 4 Minuten nach 9 Uhr in der Früh, da blicken wir auch heute wieder direkt aufs Wetter und ein bisschen mit einem Auge auch aufs Thermometer. Ja, das zeigt nämlich auch heute wieder 37 Grad an. Wie es weitergeht, die Infos, die hat für uns Günter Geier vom Landeswetterdienst.
4: Guten Morgen mit den aktuellen Aussichten. Ja, die sind weiterhin hochsommerlich, zumindest bis zum Ende dieser Woche. Heute ist es vielfach wolkenlos und auch tagsüber zeigen sich nur wenige Haufen Wolken. Mit der kräftigen Augustsonne wird es damit wieder heiß, mit maximal 33 bis 37 Grad. Auf den Bergen in 2000 Metern Werte um 22 Grad. Auch morgen am Feiertag und am Sonntag scheint zunächst verbreitet die Sonne. Erste Gewitter sind morgen Nachmittag möglich. Am Sonntagnachmittag werden sie dann häufiger. Die Temperaturen erreichen morgen noch einmal bis zu 37 Grad, am Sonntag dann ein paar Grad weniger, es bleibt aber schwül. In der neuen Woche ist es mit der großen Hitze dann vorbei. Am Montag wird es zeitweise sonnig mit ein paar Regenschauern und Gewittern, dazu Temperaturen bis maximal 30 Grad.
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5: Einen schönen guten Morgen wünscht Deborah Gartner aus der Landesverkehrsmeldezentrale. Von der Brenner Autobahn wurden uns keine Störungen gemeldet und freie Fahrt haben sie momentan auch auf den anderen Hauptstraßen Südtirols. Gute Fahrt!
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3: Guten Morgen zum heutigen Freitagvormittag. Den genießen wir auch noch gemeinsam. Radio an, Nachrichten aus der Welt, Hammer im Blick, alles inklusive. Viel Musik haben wir auch in dieser Stunde noch mit dabei. Klingt nach einem vernünftigen Plan. Jetzt um 6:09.
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3: Liquido ist gleich mit dabei mit Narcotic, Post Malone, Taylor Swift und ACDC.

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1: Das Wichtigste heute natürlich auch aus der Welt des Sports. Petra Farkas ist bei uns. Viertel nach neun gleich.
2: Einen schönen guten Morgen und sportlichen Freitag ins Land. Der FC Südtirol steht kurz vor der Rückkehr von Andrea Giorgini. Sportdirektor Lovisa, der den 24-jährigen Verteidiger erst vor einem Jahr zu Juve Stabia holte, soll sich bereits mit dem Spieler einig sein. Offen ist noch die Gehaltsfrage. Der FCS müsste dafür bis morgen 1,2 Millionen Euro für die Ausstiegsklausel zahlen. Doppelt so viel wie die Ablöse, die Südtirol vor einem Jahr für Giorgini erhielt. Der technisch versierte und vielseitig einsetzbare Abwehrspieler absolvierte schon 66 Pflichtspiele für den FCS. Er könnte einen Vertrag bis 2030 erhalten. Seine Rückkehr könnte auch den Abgang von Nicola Pietrangeli zu Empoli vorbereiten, der sportlich nicht ideal in Davide Bosanzinis neues Spielsystem passt. Mauri Santo Stefano hat den regionalen Supercup der Pokalsieger gewonnen und den Serie D-Club Virtus Bozen mit 3:0 geschlagen. Luca Bolli brachte Mauri in der 13. Minute in Führung. Christian Malfa erhöhte in der 82. Minute, ehe der 19-jährige Sebastiano Modena 3 Minuten später den Endstand besorgte. Für Virtus Bozen ist die Niederlage ein herber Rückschlag, kurz vor dem Serie D-Start Anfang September. Mauri, das als Aufstiegskandidat in der Oberliga gilt, ist damit der dritte Supercup-Sieger aus dem Trentino nach Fibo Trient und Lavis. Der HC Meran hat sein Trainerteam für die kommende Alpsoccer-League-Saison komplettiert. Neben Cheftrainer stehen die ehemaligen Meraner Spieler und Kapitäne Stefan Pala, Christian Borgatello und Alexander Egger als Assistant Coaches an der Bande. Pala bringt dabei seine langjährige Erfahrung aus seiner Zeit beim HCM ein. Frédéric Cloutier übernimmt als Goalie-Coach die Betreuung der Meraner Torhüter. Der Italo-Kanadier

0: Hütete selbst von 2021 bis 2023 das Tor der Adler. Damit setzt Meran auf viel Erfahrung und starke Vereinsverbundenheit im Trainerteam. Italien hat bei der Leichtathletik-EM in Birmingham mit Daria Derkach einen weiteren Titel gewonnen. Die 33-jährige Azzurra siegte im Dreisprung mit 14,60 Meter. Persönliche Bestleistung und zugleich Europas Jahresbestweite. Silber ging an die Belgierin Salia Gisse, Bronze an Alexandra Nacheva aus Bulgarien. Auch Deutschland jubelte über Gold für Gesa Krause und Leo Neugebauer. Und die 19-jährige Italienerin Sara Curtis hat bei der Schwimm-EM in Paris über 50 Meter Rückengold gewonnen und dabei ihren erst am Vortag aufgestellten Weltrekord erneut verbessert. Mit 26,56 Sekunden verwies sie die Französin Marie-Ambre Molou und die Britin Lauren Cox auf die Plätze 2 und 3. Soweit aus der Sportredaktion.
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0: Cooler Song, Taylor Swift, bisschen back to country roots. I knew and I knew ya.
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0: Wir schauen heute zu einem der größten und erfolgreichsten Live-Künstlern, die es in Italien je gegeben hat. Es gibt Songs, die auf der Platte recht gut funktionieren. Und dann gibt es irgendwie Songs, die über die Jahre auf der Bühne noch einmal ganz anders funktionieren und ein ganz eigenes Eigenleben so irgendwie bekommen. Dieser Song stammte aus dem Album Canzoni per me von 1998 und kam dann ein Jahr später als Single raus, war damals so erfolgreich, dass komplett eine ganze Stadiontour Rewind genannt wurde. Der Text ist Programm Vasco. 25 Jahre später spielt er diesen Song immer noch, nämlich ein ganz besonderes Live-Konzert, in das wir reinblicken. Vasco Live 2025, der Central Tour mit Rewind.

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2: Mit Hannelore Plunger einen schönen guten Morgen. In Südtirol gibt es rund 43 Lebensmitteltafeln, die zur Stelle sind, wenn Menschen Schwierigkeiten haben, mit eigenen finanziellen Mitteln ihren Alltag zu meistern. 2025 wurden 9000 Menschen unterstützt. Bozens Bürgermeister Corrarati erholt sich derzeit von einem Herzinfarkt. Am 24. August will Corrarati entscheiden, ob und wie er das Amt weiterführen kann. Der heurige Sommer ist in Südtirol ein Sommer der Hitzerekorde. So viele Tage mit mehr als 35 Grad gab es selbst im bisherigen Rekordsommer 2003 nicht. Und nun zum Sport. Der Nachfolger des FC Obermais heißt Mauri Santo Stefano. Die Trentiner haben gestern Abend den regionalen Supercup der Pokalsieger aus Südtirol und dem Trentino gewonnen. Mehr dazu im Infoblock 10:00. Und nun zum Wetter. Am Vormittag ist es vielfach wolkenlos. Auch tagsüber zeigen sich nur wenige Haufen Wolken. An den Temperaturen ändert sich wenig. Es bleibt heiß mit maximal 33 bis 37 Grad. Die Temperaturen zurzeit in Wolkenstein 16 Grad, Sechsten 17, Brandsol 25 und St. Walburg 20 Grad.
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3: Schönen Vormittag aus der Landesverkehrsmeldezentrale. Ich bin Manuel Scutellaro. Auf der Pustertaler Staatsstraße bei St. Sigmund staut es in beiden Richtungen nach einem Unfall. Und wegen Überlastung kommt es zu Kolonnenverkehr und Stau auch in Richtung Innichen, abschnittsweise zwischen Bruneck und Percha sowie zwischen Welsberg und Toblach. Kommen Sie gut und sicher ans Ziel.
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4: Um kurz nach 9:30 top informiert mit allem, was wichtig ist. Und wir machen an dieser Stelle irgendwie kein großes Programm irgendwie. Nein, wir machen einfach Musik. Ja, Song auf Song. Pink, Robin Schulz, Olly Murs, Crazy Abrahams und zum Beispiel auch Santana. Ja, ganz kurz schauen wir, was heute zum Freitag so los ist in Südtirol. Aber hauptsächlich heißt es aufdrehen und Musik genießen. Feinen Vormittag ins Land.

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3: Was ist heute in Südtirol los? Wo können wir hin? Wo geht denn was zum Freitag vor Ferragosto? Den Überblick hat für uns Sandra Hofer.
4: Freitag in der Früh, ganz viel los heute in Südtirol und damit einen wunderschönen guten Morgen ins Land. Hallo Simon. Wir starten in Adorns, da wird nämlich gerade ganz viel gelacht bei Adorns Lacht. Heute gibt's einen lustigen Auftritt der Jaschka Wronski Brothers zu sehen. Sie verbinden Comedy, Musik und Theater zu einer ziemlich verrückten Show. Gespielt wird mit Spielzeug, Puppen, Rasseln, Ukulelen und allerlei ungewöhnlichen Instrumenten. Los geht's um 21 Uhr in der Freilichtarena in Adorns. In Oberbozen wird heute hingegen so richtig gefeiert. Bei der Eulefete gibt's Burger, Drinks, DJ-Musik und jede Menge Erinnerungen an die legendäre Diskothek Eule. Ab 19 Uhr beim Wieser Stormbruch in Oberbozen. Musikalisch wird's heute aber auch in Gröden. Bei Tributo Italiano werden über 100 bekannte italienische Hits aus mehreren Jahrzehnten gespielt. Von den Klassikern bis zu aktuellen Sommerhits. Beginn ist um 21 Uhr am Rathausplatz in Wolkenstein. Und noch ein Kinotipp für die ganze Family, Toy Story 5. Woody und Buzz müssen diesmal gegen einen ganz besonderen Konkurrenten antreten. Ein Tablet, das die Aufmerksamkeit von Bonnie auf sich zieht. Ob die Spielzeuge trotzdem eine Chance haben, das seht ihr heute um 17 Uhr im Odeon Cine Center in Bruneck bei Toy Story 5.
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0: Olimars im besseren Musikmix. Das ist die Antenne zum Vormittag heute. Das Wetter ist auch ein Thema, das uns definitiv dieser Tage ja auch nach wie vor fleißig weiter beschäftigt. Denn die 37 Grad an Höchstwerten, die können wir auch heute schon wieder erwarten. Günter Geier, unser Meteorologe vom Landeswetterdienst.
1: Guten Morgen.
0: Ja, heute, Günther, da bleibt es den ganzen Tag wieder sonnig, gell?
1: Ja, die Sonne scheint heute im ganzen Land und das den ganzen Tag. Vielfach ist es wolkenlos, nur am Nachmittag können sich ein paar harmlose Quellwolken bilden.
0: Mhm. Wir blicken auch auf die Temperaturen. Wie schaut's da aus?
1: Ja, die Augustsonne heizt wieder kräftig ein. Wir erwarten heute ähnliche Höchstwerte wie gestern von 33 bis 37 Grad in den Tälern. Und sehr warm ist es auch auf den Bergen. In 2000 Metern Werte um 22 Grad.
0: Und zum Wochenende, wie geht's da weiter? Was erwartet uns denn da?
1: Ja, morgen am Feiertag und am Sonntag scheint zunächst verbreitet die Sonne. Erste Gewitter sind dann morgen Nachmittag möglich und am Sonntagnachmittag werden sie dann häufiger.
0: Okay.
1: Die Temperaturen, die erreichen morgen noch einmal bis zu 37 Grad, am Sonntag dann ein paar Grad weniger. Es bleibt aber schwül.

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Santana und Rob Thomas. In 5 Minuten, da haben wir es, 10 Uhr in der Früh, das ist der heutige 14. August. Und das war die aktuelle Ausgabe der Antenne Morgen Crew. Gleich noch das Wichtigste zur vollen Stunde um 10. Heute nochmal direkt aus den Nachrichtenstudios von die Antenne hier in Lana. Und damit war es das von mir für heute aus der Morgen Crew. Montag, da hören wir uns wieder. Ja, ab 6.30 Uhr in der Früh. Stehen gemeinsam auf, bis dahin. Macht's gut, brav bleiben und ein schönes, verlängertes Wochenende.

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1: Flughafen Catania bleibt wegen Ätna-Ausbruch gesperrt. 2025 wurden 9000 Menschen von 43 Lebensmitteltafeln unterstützt. Das Wetter heute in Südtirol hochsommerlich und heiß.
0: Redakteurin im Studio, Hannelore Plunger.
1: Einen schönen Vormittag. Der Ausbruch des Ätna auf Sizilien sorgt weiter für Flugausfälle. Grund ist die Asche in Luft, die für schlechte Sicht sorgt. Die Sperre des Flughafens Catania ist mindestens bis morgen Nacht um 2 Uhr verlängert worden. Reisende wurden aufgerufen, sich nicht zum Airport zu begeben, ohne vorher ihren Flugstatus überprüft zu haben. Der Handelsverband Assoe Sargenti beziffert den wirtschaftlichen Schaden auf mindestens 12 Millionen Euro. Gleichzeitig zieht der aktive Ätna viele Besucher an. Bergführer berichten von großer Nachfrage nach Touren zum Vulkan und seinen Lavaströmen, die vor allem bei Nacht spektakulär aussehen. Italien will an den vorübergehend wieder eingeführten Grenzkontrollen zu Spanien vorerst festhalten. Innenminister Piantedosi sagte vor dem parlamentarischen Schengen-Ausschuss, die Entscheidung werde frühestens morgen geprüft. Voraussetzung sei, dass Sicherheitsrisiken für Italien vollständig ausgeschlossen werden könnten. Die Kontrollen waren am 1. August nach der Migrationskrise in der spanischen Exklave Ceuta eingeführt worden und sollen zunächst den gesamten August gelten. 4 Tage nach dem schweren Erdbeben in Kolumbien ist die Zahl der Toten weiter gestiegen. Laut Behörden liegt sie inzwischen bei 281, aber hunderte Menschen werden noch vermisst. Es gibt mehr als 3400 Verletzte. Inzwischen ist es sehr unwahrscheinlich, noch Überlebende in den Trümmern zu finden. Die Suche in der am schwersten betroffenen Stadt im Westen des Landes ist aber noch nicht eingestellt worden. Die Region war am Montag von einem Beben der Stärke 7,4 erschüttert worden. In Südtirol gibt es rund 43 Lebensmitteltafeln, die zur Stelle sind, wenn Menschen Schwierigkeiten haben, mit eigenen finanziellen Mitteln ihren Alltag zu meistern. 2025 wurden 9000 Menschen unterstützt. Landesrätin Rosmarie Barmer.
2: Die fast 9000 unterstützenden Menschen zeigen, welchen wichtigen Beitrag die Lebensmitteltafeln in Südtirol leisten. Als Land können wir vor allem bei der Vernetzung, Koordinierung und auch bei rechtlichen Fragen unterstützen. Über mein Amt für Kinder- und Jugendschutz und soziale Inklusion sowie den Koordinierungstisch gegen Lebensmittelverschwendung bringen wir die verschiedenen Akteure in diesem Bereich zusammen und arbeiten auch an konkreten Maßnahmen. Aktuell steht beispielsweise eine Datenerhebung zum Aufkommen von Lebensmittelabfällen im Fokus. Für den Herbst ist zudem eine Sensibilisierungskampagne zum Thema vorgesehen.
1: Ein besonders wichtiger Tag, um die Vorratskammern der Lebensmitteltafeln wieder aufzufüllen, ist der jährlich stattfindende Aktionstag im November. In diesem Jahr werden am 14. November in ganz Südtirol haltbare Lebensmittel gesammelt. Bozens Bürgermeister Corarati erholt sich derzeit von einem Herzinfarkt. Am 24. August will Corarati entscheiden, ob und wie er das Amt weiterführen kann. Da steht nun eine eingehende ärztliche Untersuchung an, auf deren Basis Corarati entscheiden will, ob und vor allem wie er seine Arbeit als Bürgermeister fortsetzen wird. Das Radikalste wäre sein Rücktritt und damit Neuwahlen. Wahrscheinlicher ist jedoch eine Aufgabenteilung. Der heurige Sommer ist in Südtirol ein Sommer der Hitzerekorde. So viele Tage mit mehr als 35 Grad gab es selbst im bisherigen Rekordsommer 2003 nicht. Durch den Klimawandel werden die Abstände zwischen solchen Extremsommern immer geringer. Die Intensität der Hitzewellen nimmt zu. Auch in den kommenden Jahren muss immer wieder mit Extremsommern wie heuer gerechnet werden. Am Montag stellt sich das Wetter um. Voraussichtlich gibt es viele Wolken und nur etwas Sonne.
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1: Der Nachfolger des FC Obermais heißt Mauri Santo Stefano. Die Trentiner haben gestern Abend den regionalen Supercup, der Pokalsieger aus Südtirol und dem Trentino, gewonnen. Virtus Bozen kassierte in Saluren eine herbe 0:3 Niederlage. Mauri ist damit der dritte Supercup-Gewinner aus dem Trentino. Lediglich Obermais tanzte im Vorjahr aus der Reihe. Damals konnten die Meraner gegen Anaune gewinnen. Das waren die aktuellen Themen zur Stunde.
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1: Am Vormittag ist es vielfach wolkenlos, auch tagsüber zeigen sich nur wenige Haufen Wolken. An den Temperaturen ändert sich wenig, es bleibt heiß mit maximal 33 bis 37 Grad. Die Wettervorschau. Am Samstagvormittag scheint verbreitet die Sonne, in der zweiten Tageshälfte sind einzelne Gewitter nicht ausgeschlossen. Der Sonntag bringt zunächst viel Sonnenschein, im Tagesverlauf werden die Quellwolken aber größer und man muss mit einigen Gewittern rechnen. Am Montag wird es wechselhaft. Neben sonnigen Abschnitten entstehen im Tagesverlauf einige Schauer und Gewitter. Die Temperaturen gehen zurück und es frischt Nordföhn auf. Am Dienstag scheint häufig die Sonne mit nur harmlosen Wolken.
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3: Schönen Vormittag aus der Landesverkehrsmeldezentrale. Ich bin Manuel Scutellaro. Die Pustertaler Stadtstraße wurde nach einem Unfall bei St. Sigmund gesperrt. In Richtung Brixen reicht der Stau bis Kienz, in Richtung Innichen bis Oberfintel zurück. Ausweichen kann man über die Pustertaler Sonnenstraße. Wegen Überlastung kommt es zu Kolonnenverkehr und Stau auf der Finchgauer Stadtstraße in Richtung Meran bei Rabland, im Pustertal in Fahrtrichtung Innichen, abschnittsweise zwischen Bruneck und Percha sowie zwischen Welsberg und Toblach und auf der Gardertaler Stadtstraße bei Stern. Und auch auf der Brenner Autobahn kommt es zu Kolonnenbildungen in Fahrtrichtung Norden zwischen Affi und Trient Nord. Allen unterwegs gute und sichere Fahrt.
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1: Mit Hannelore Plunger einen schönen Vormittag. In Südtirol gibt es rund 43 Lebensmitteltafeln, die zur Stelle sind, wenn Menschen Schwierigkeiten haben, mit eigenen finanziellen Mitteln ihren Alltag zu meistern. 2025 wurden 9000 Menschen unterstützt. Der Geschäftsführer von Meran 2000, Paul Jakomet, ist entlassen worden. Bereits nach seiner Rückkehr aus dem Urlaub im Juli war Jakomet suspendiert worden. Der heurige Sommer ist in Südtirol ein Sommer der Hitzerekorde. So viele Tage mit mehr als 35 Grad gab es selbst im bisherigen Rekordsommer 2003 nicht. Und nun zum Sport. Der Nachfolger des FC Obermais heißt Mauri Santo Stefano. Die Trentiner haben gestern Abend den regionalen Supercup, der Pokalsieger aus Südtirol und dem Trentino, gewonnen. Mehr dazu in den Nachrichten zur vollen Stunde. Und nun zum Wetter. Am Vormittag ist es vielfach wolkenlos, auch tagsüber zeigen sich nur wenige Haufen Wolken. An den Temperaturen ändert sich wenig, es bleibt heiß mit maximal 33 bis 37 Grad. Die Temperaturen zurzeit in Auer und Sarntein 23 Grad, Naturns 25 und Welsberg 21 Grad.
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2: Aktuelle Meldungen aus der Landesverkehrsmeldezentrale. Auf der Bustertaler Stadtstraße bei St. Sigmund wurde die Unfallstelle geräumt. Es gibt jedoch noch ausgedehnte Staus in beiden Fahrtrichtungen. Kolonnenverkehr und Stau wegen Überlastung gibt es auf der Bustertaler Stadtstraße in Richtung Innichen zwischen Bruneck und Percha und zwischen Niederdorf und Doblach, in Richtung Brüxen zwischen Findl und Schapf, auf der Finchgauer Stadtstraße in beiden Richtungen zwischen Algund und Döll und in Richtung Meran zwischen Blaus und Rabland und auf der Brennerautobahn in Fahrtrichtung Norden zwischen Affi und Drehend Nord. Allen, die unterwegs sind, gute Fahrt!
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1: Brückeneinsturz in Genua jährt sich zum 8. Mal. Der Geschäftsführer von Meran 2000, Paul Jakomet, ist entlassen worden. Das Wetter heute in Südtirol, hochsommerlich und heiß.
0: Redakteurin im Studio, Hannelore Plunger.
1: Einen schönen Vormittag. Vor mittlerweile 8 Jahren ist die Morandi-Autobahnbrücke in Genua eingestürzt. 43 Menschen kamen ums Leben. Genua und ganz Italien trauern um die Verstorbenen. Für deren Angehörige sind die im Juli erfolgten Verurteilungen in Verbindung mit dem Unglück ein erster Schritt. Der ehemalige Chef des Autobahnbetreibers wurde zu 12 Jahren Haft verurteilt. Kurz vor dem Verstreichen einer 60-tägigen Waffenruhe zwischen den USA und dem Iran bleibt die Lage in der faktisch blockierten Straße von Hormuz weiter angespannt. In der Nacht wurden in der Meerenge 2 Schiffe des staatlichen Ölkonzerns der Vereinigten Arabischen Emirate angegriffen. Die Vereinigten Arabischen Emirate verurteilten den Angriff, für den sie den Iran verantwortlich machten, aufs Schärfste. Bei dem Vorfall in der Meerenge wurde niemand verletzt. Über mögliche Schäden an den Schiffen gab es zunächst keine Angaben. Die Waffenruhe läuft morgen aus. Aus pakistanischen Sicherheitskreisen hieß es zuletzt, die Waffenruhe solle verlängert werden um weitere 60 oder gar 90 Tage. Italien will an den vorübergehend wieder eingeführten Grenzkontrollen zu Spanien vorerst festhalten. Innenminister Piante Dossi sagte vor dem parlamentarischen Schengen-Ausschuss, die Entscheidung werde frühestens morgen geprüft. Voraussetzung sei, dass Sicherheitsrisiken für Italien vollständig ausgeschlossen werden könnten. Die Kontrollen waren am 1. August nach der Migrationskrise in der spanischen Exklave Ceuta eingeführt worden und sollen zunächst den gesamten August gelten. Der Geschäftsführer von Meran 2000, Paul Jakomet, ist entlassen worden. Bereits nach seiner Rückkehr aus dem Urlaub im Juli war Jakomet suspendiert worden. Jakomet will nun gerichtlich vorgehen. Er war seit 2019 Geschäftsführer der Meran 2000 Bergbahnen AG. Jakomet bleibt weiterhin Präsident der Südtirol Ski Arena. In Südtirol gibt es rund 43 Lebensmitteltafeln, die zur Stelle sind, wenn Menschen Schwierigkeiten haben, mit eigenen finanziellen Mitteln ihren Alltag zu meistern. 2025 wurden 9000 Menschen unterstützt. Landesrätin Rosmarie Barmer. Ein besonders wichtiger Tag, um die Vorratskammern der Lebensmitteltafeln wieder aufzufüllen, ist der jährlich stattfindende Aktionstag im November. In diesem Jahr werden am 14. November in ganz Südtirol haltbare Lebensmittel gesammelt.
2: Die fast 9000 unterstützenden Menschen zeigen, welchen wichtigen Beitrag die Lebensmitteltafeln in Südtirol leisten. Als Land können wir vor allem bei der Vernetzung, Koordinierung und auch bei rechtlichen Fragen unterstützen. Über mein Amt für Kinder- und Jugendschutz und soziale Inklusion sowie den Koordinierungstisch gegen Lebensmittelverschwendung bringen wir die verschiedenen Akteure in diesem Bereich zusammen und arbeiten auch an konkreten Maßnahmen. Aktuell steht beispielsweise eine Datenerhebung zum Aufkommen von Lebensmittelabfällen im Fokus. Für den Herbst ist zudem eine Sensibilisierungskampagne zum Thema vorgesehen.
1: Der heurige Sommer ist in Südtirol ein Sommer der Hitzerekorde. So viele Tage mit mehr als 35 Grad gab es selbst im bisherigen Rekordsommer 2003 nicht. Durch den Klimawandel werden die Abstände zwischen solchen Extremsommern immer geringer. Die Intensität der Hitzewellen nimmt zu. Auch in den kommenden Jahren muss immer wieder mit Extremsommern wie heuer gerechnet werden. Am Montag stellt sich das Wetter um. Voraussichtlich gibt es viele Wolken und nur etwas Sonne.
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1: Der Nachfolger des FC Obermais heißt Maurice Santo Stefano. Die Trentiner haben gestern Abend den regionalen Supercup der Pokalsieger aus Südtirol und dem Trentino gewonnen. Virtus Bozen kassierte in Saluan eine herbe 0:3 Niederlage. Maurice ist damit der 3. Supercup-Gewinner aus dem Trentino. Lediglich Obermais tanzte im Vorjahr aus der Reihe. Damals konnten die Meraner gegen Anaune gewinnen. Das waren die aktuellen Themen zur Stunde.
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1: Am Vormittag ist es vielfach wolkenlos, auch tagsüber zeigen sich nur wenige Haufenwolken. An den Temperaturen ändert sich wenig, es bleibt heiß mit maximal 33 bis 37 Grad. Die Wettervorschau. Am Samstagvormittag scheint verbreitet die Sonne, in der zweiten Tageshälfte sind einzelne Gewitter nicht ausgeschlossen. Der Sonntag bringt zunächst viel Sonnenschein, im Tagesverlauf werden die Quellwolken aber größer und man muss mit einigen Gewittern rechnen. Am Montag wird es wechselhaft. Neben sonnigen Abschnitten entstehen im Tagesverlauf einige Schauer und Gewitter. Die Temperaturen gehen zurück und es frischt Nordföhn auf. Am Dienstag scheint häufig die Sonne mit nur harmlosen Wolken.
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3: Aus der Landesverkehrsmeldezentrale begrüßt sie Karin Unterhofer. Auf der Pustertaler Stadtstraße bei St. Siegmund wurde die Unfallstelle geräumt. Es gibt jedoch noch Staus in beiden Fahrtrichtungen. Kolonnenverkehr und Stau wegen Überlastung gibt es auf der Brennerautobahn in beiden Richtungen zwischen Trient Nord und Affi, auf der Pustertaler Stadtstraße in Richtung Innichen zwischen Bruneck und Percher und zwischen Niederdorf und Doblach, in Richtung Brixen zwischen Findl und Schaps und auf der Finchgauer Stadtstraße in Richtung Meran zwischen Blaus und Rabland. Allen, die unterwegs sind, eine gute Fahrt.
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1: Mit Hannelore Plunger einen schönen Tag. Von Sonntag bis Montag, 24. August, reist Bischof Ivo Moser gemeinsam mit einer Delegation nach Peru. Im Mittelpunkt stehen Begegnungen mit den Menschen vor Ort sowie Besuche bei Projekten, die von der Diözese Bozen-Brixen unterstützt werden. 2025 wurden in Südtirol 693 Patientinnen und Patienten wegen Essstörungen behandelt. Das entspricht einer Zunahme um 6% gegenüber 2024. Der Geschäftsführer von Meran 2000, Paul Jakomet, ist entlassen worden. Bereits nach seiner Rückkehr aus dem Urlaub im Juli war Jakomet suspendiert worden. Und nun zum Sport. Die frühere Weltranglisten-Erste Iga Świątek hat sich mit dem WTA-1000-Titel in Toronto ihren ersten Tennisturniersieg in diesem Jahr gesichert. Die Polin besiegte im Finale die Kasachin Jelena Rybakina mit 6-2, 6-3. Mehr dazu in den Nachrichten zur vollen Stunde. Und nun zum Wetter. Am Nachmittag bleibt es sonnig und über den Bergen entstehen nur ein paar harmlose Quellwolken. An den Temperaturen ändert sich wenig. Es bleibt heiß mit Höchstwerten von 33 bis 37 Grad. Die Temperaturen zurzeit in Bozen 29 Grad, Meran 28, Brixen 27, Bruneck und Sterzing 24 Grad.
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2: Aus der Landesverkehrsmeldezentrale begrüßt sie Karin Unterhofer. Auf der Pustertaler Stadtstraße bei St. Siegmund wurde die Unfallstelle geräumt. Es gibt jedoch noch Staus in beiden Fahrtrichtungen. Kolonnenverkehr und Stau wegen Überlastung gibt es auf der Brennerautobahn in beiden Richtungen zwischen Trient Nord und Affi. Auf der Pustertaler Stadtstraße in Richtung Innichen zwischen Bruneck und Bercher und zwischen Niederdorf und Doblach in Richtung Brixen zwischen Findl und Schaps und auf der Finchgauer Stadtstraße in Richtung Meran zwischen Blaus und Rabland. Allen, die unterwegs sind, eine gute Fahrt.

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1: Aus der Landesverkehrsmeldezentrale begrüßt Sie Barbara Widot. Kolonnenverkehr und Stau wegen dichten Verkehrs gibt es auf der Brenner Autobahn in Richtung Süden zwischen Trient Nord und Daffy und in Richtung Norden zwischen Verona Nord und San Michele. Auf der Finchgauer Staatsstraße in Richtung Meran zwischen Blaus und Rabland. Auf der Pustertaler Staatsstraße in Richtung Innichen zwischen St. Sigmund und Kienz, zwischen St. Lorenzen und Percha und zwischen Niederdorf und Toblach. Und in Richtung Brixen zwischen Fintel und Schaps. Auf der Grödentaler Staatsstraße taleinwärts bei St. Ulrich. Eine sichere Fahrt!
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3: Schönen guten Tag, ich bin Stefanie Terzer. Unfälle, Schlägereien, Wutausbrüche. Was in unseren Köpfen passiert, wenn es zu heiß ist? Und Vannacci und sein mediterranes Patriarchat. Was Südtiroler Politiker von den Plänen des Rechtsaußengenerals halten. Wie oft haben Sie heute und in den letzten Tagen folgenden Satz gedacht oder gesagt? Die Leid spinnen bei der Hitze. Oft nehme ich an, Sie sind damit nicht alleine.
4: Ich kann das bestätigen, dass die Leute nicht leid bei der Hitze spinnen, sondern die Leute spinnen jetzt generell alleweil mehr.
5: Ja, ich kann es bestätigen, vor allem beim Autofahren merkt man es. Die Leute sind wie verrückt unterwegs und man kann schon sagen, bei der Hitze steigt es ihnen ein paar in den Kopf.
6: Eindeutig, ja. Seit Corona spinnen sie generell, aber jetzt sind sie einfach noch ekelhafter geworden.
3: Das ist nicht nur so ein Gefühl, es ist tatsächlich so. Die Hitze macht uns dünnhäutig. Das bestätigt der Meraner Psychologe Manuel Schmelzer.
7: Die allgemeine Belastung steigt. Das heißt, es ist viel weniger Spielraum da zwischen vielleicht einer Situation, die mich nervt, auf der einen Seite, und die dann wirklich sagt, und jetzt reicht's mir. Also wenn ich jetzt zum Beispiel an einen langsamen Autofahrer denke, der vor mir fährt, dann wenn es jetzt nicht so heiß ist, dann fahre ich gemütlich hinten nach, aber wenn es jetzt 40 Grad hat, dann wird aus diesem langsamen Autofahrer vielleicht dann schnell ein Vollidiot, der vor mir fährt.
3: Im Straßenverkehr wird gehupt, im Job wird geschimpft und zu Hause wird gemault. Die hohen Temperaturen lassen den Stresspegel in unserem Körper ansteigen. Unser Körper kommt damit auf Dauer nicht zurecht und wir explodieren bei jeder Kleinigkeit. Und wir sind nicht nur reizbarer, wir sind auch viel unkonzentrierter. Deswegen passieren aktuell auch so viele Verkehrsunfälle. Psychologe Schmelzer.
7: Natürlich, der Körper insgesamt ist belasteter. Das heißt, meine Reaktion, meine Geduld ist weniger auf der einen Seite. Und auf der anderen Seite werde ich natürlich auch gereizter, ich werde ungeduldiger.
3: Und eben unkonzentrierter. Daran sind vor allem die vielen Tropennächte schuld, die uns kaum erholsamen Schlaf bescheren. Manuel Schmelzers hoffnungsvoller Blick geht deswegen in Richtung Wochenende. Dann soll die Hitze nämlich endlich gebrochen werden. Und damit hoffentlich auch die Wut in unseren Bäuchen.
7: Insgesamt abzukühlen, nicht? Auch sprichwörtlich einmal ein bisschen abzukühlen, das hilft sehr gut. Und der Kopf, der braucht ja auch manchmal eine Abkühlung und dann kann man wieder einen klaren Gedanken fassen, dann kann man vielleicht wieder gut schlafen hoffentlich, dann erholt man sich besser und dann ist man auch insgesamt gemütlicher drauf und hat ein bisschen mehr Toleranz oder ein bisschen mehr Verständnis, auch wenn andere gereizt sind. Und dann ist das ein Effekt, der die ganze Bevölkerung wieder insgesamt abkühlt.
3: Spätestens ab Montag also dürfte unser aller Zusammenleben wieder etwas angenehmer werden. Seit Monaten mischt ein Mann die Politik in Italien auf, Roberto Vannacci. Er war früher General beim Heer und sitzt jetzt im EU-Parlament. Schon länger fällt er mit Aussagen auf, die von Tag zu Tag extremer werden. Rechtsradikal, ausländerfeindlich, frauenverachtend. Jetzt predigt er sogar ein mediterranes Patriarchat. Es brauche mehr starke Männer, findet er. Frauen sollten sich unterordnen. Und auch sonst sind seine Positionen noch mal ein gutes Stück weiter rechts als die der eh schon sehr rechten Regierung Meloni. Florian Scheringer, wie kommt dieser raue Ton bei unseren Politikern in Südtirol an?
8: Das habe ich den Landtagsabgeordneten gefragt, dessen Positionen wohl am nächsten zu denen von Vannacci sind. Landeshauptmann-Stellvertreter Marco Galateo von Fratelli d'Italia. Er teilt zwar einige Ansichten mit Vannacci, etwa einen harten Kurs in der Einwanderungspolitik, Aber seine Aussagen gingen oft zu weit, findet Galateo. Der Saga zum mediterranen Patriarchat und dass Frauen in der Küche bleiben sollten, sei veraltet.
9: Immaginare le donne a casa cucinare forse è una visione un tantino antica della società. Oggi le cose sono cambiate.
8: Es ist eben dieses Frauenbild, über das sich so viele aufregen. Die Landtagsabgeordnete Brigitte Fopper von den Grünen findet Vannaccis Ideologien einfach nur traurig.
10: Da gibt es jetzt wieder ganz brutale Rückschritte und wir haben das in der Frauenbewegung ja schon lange gesehen. Es ist immer, sind drei Schritte vor und zwei zurück. Jetzt, die von Vannacci kommen, sind wieder diese Schritte, die zurückgehen. Das finde ich etwas vom Schlimmsten. Es gehört zu seinen Provokationen und wir sehen diese neuen Rechten, die leben von Provokationen, die sie in die Öffentlichkeit schmeißen, die allgemeine Empörung hervorrufen und die sie aber natürlich auch sehr, sehr sichtbar machen. Und das ist dann mit Teil des Problems.
8: Politikwissenschaftler Günter Pallava sagt, dass Vannacci überhaupt Anklang findet, liege vor allem daran, dass er in den Medien, vor allem auf Social Media, mit einfachen und extrem polarisierenden Aussagen punktet. Weil ihm die Regierung Meloni nicht rechts genug ist, positioniert er sich bei so ziemlich jedem Thema gegen die Mehrheit. Und genau das könnte bei der nächsten Wahl nach hinten losgehen, sagt Pallava.
11: Vannacci kann natürlich, wenn er nicht in diese Mitte-Rechts-Koalition eingebunden wird, indirekt der Mitte-Links-Koalition helfen, weil er natürlich also Stimmen, insbesondere von der Lega, aber auch von Fratelli d'Italia, abzieht. Und das wäre ein Vorteil für die Mitte-Links-Parteien.
8: Jetzt ist Roberto Vannacci natürlich vor allem in der nationalen Politik ein Thema. Seine Partei Futuro Nazionale gibt es aber auch in Südtirol. Bekanntester Vertreter ist Ex-Landesrat Massimo Bessone. Und laut Politikwissenschaftler Pallava ist es durchaus wahrscheinlich, dass die Partei nach den nächsten Wahlen bei uns im Landtag sitzt.
11: Das kann man nicht ausschließen, weil mit diesem Wahlsystem, das Verhältniswahlsystem, wo also keine Hürden vorhanden sind, ist ein Mandat mit relativ wenigen Stimmen erreichbar. Und wenn wir eben in die Vergangenheit blicken, wo wir gesehen haben, dass kleine italienische Parteien immer wieder in den Landtag gezogen sind, dann kann man also auch für Vannacci durchaus denken, auch das ist möglich.
8: Vannaccis Auftritt könne man irgendwo mit Jürgen Wirth Anderlan vergleichen, sagt Pallava. Im Wahlkampf groß auftrumpfen und bei einer bestimmten Gruppe gut ankommen. Aber selbst wenn es Futuro Nazionale tatsächlich in den Landtag schafft, glaubt Pallava nicht, dass einer oder zwei Abgeordnete großen Schaden anrichten könnten.
3: Italien hat im Juli so viel Strom wie noch nie verbraucht. Gleich mehr dazu in unseren Kurznachrichten.
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3: Wegen der Hitzewelle laufen die Klimaanlagen und die Kühlregale in Geschäften auf Hochtouren. Der Stromverbrauch in Italien hat im Juli einen historischen Höchststand erreicht. Marlies Winkler mit den Kurznachrichten.
12: Ja, nach Angaben des Netzbetreibers Terna wurden 32,5 Terawattstunden Strom nachgefragt. Das sind 8,3% mehr als im Juli des Vorjahres. Der Großteil des Stroms wurde in Italien produziert, auch dank der Sonnenenergie. Die Photovoltaikanlagen wurden ausgebaut und haben 20% mehr Strom geliefert als vor einem Jahr. Insgesamt wurden mehr als 40% des italienischen Strombedarfs mit erneuerbaren Energien abgedeckt. Dieser Hitzesommer setzt auch den Gletschern zu. Forscher gehen davon aus, dass allein in der Schweiz Dutzende von kleineren Gletschern bis zum Ende des Sommers ganz verschwinden werden. Aber auch bei den großen Gletschern ist der Rückgang heuer besonders groß. Denn nach wenig Schnee im Winter gibt es keine schützende Decke, die das Sonnenlicht reflektiert. Und damit geht das Abschmelzen schneller. Ein 58-Jähriger aus Bayern ist oberhalb von Dorftirol bei einem Bergunfall ums Leben gekommen. Er war gestern alleine zu einer Wanderung aufgebrochen und als er nicht zurückgekommen ist, haben seine Begleiter am Abend Alarm geschlagen. Bergrettung und Feuerwehr haben die Suche aufgenommen, auch mit Hunden und Drohnen. Schließlich wurde der Mann abseits der Wege in einem ausgesetzten und schwer zugänglichen Gelände unterhalb der Muthöfe gesichtet. Die Bergretter mussten sich rund 200 Meter abseilen. Er konnte aber nur noch tot geborgen werden. In Ahornach sind in der Nacht rund 100 Feuerwehrleute zu einem Brand ausgerückt. Das Feuer ist im Dachstuhl eines Mehrfamilienhauses ausgebrochen. Verletzt wurde niemand, aber der Schaden ist groß. Die Wohnung im Dachgeschoss ist unbewohnbar. Die vierköpfige Familie ist vorübergehend bei Nachbarn untergekommen. Auch eine zweite Wohnung wurde beschädigt. Im Finchgau sollen in Zukunft Straßen und Plätze mit Videokameras überwacht werden. Insgesamt sollen mehr als 130 Überwachungskameras installiert werden. Die Bezirksgemeinschaft hat die Ausschreibung in die Wege geleitet. Es gibt aber noch keinen genauen Termin, wann sie in Betrieb genommen werden. Die Videoüberwachung soll dazu beitragen, Straftaten aufzuklären und Kriminelle und Vandalen abzuschrecken. Schlafende Eisbären wecken kann teuer werden. Auf der norwegischen Inselgruppe Spitsbergen ist eine Person zu einer Geldstrafe von umgerechnet 4.500 Euro verurteilt worden. Der Eisbär ist mit dem Nebelhorn eines Schiffes aus dem Schlaf gerissen worden und weggelaufen. Die Störung von Eisbären ist laut Gesetz verboten. In Spitsbergen leben rund 260 Eisbären. Sie stehen unter Schutz.
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12: Birkenstock-Sandalen sind in. Sie haben das Image von Gesundheitslatschen abgelegt und sind im Modetrend. Der Schuhhersteller aus Deutschland ist weiter auf Wachstumskurs. Im dritten Quartal ist der Umsatz um 15% gestiegen. Für das gesamte Jahr wird ein Gewinn von mindestens 710 Millionen Euro erwartet. Für die Birkenstock-Aktien haben diese Zahlen einen Kurssprung an der New Yorker Börse gebracht. Ein Großaktionär hat daraufhin seine Mehrheitsbeteiligung abgegeben und Aktien für $1 Milliarde verkauft. Einen Teil hat Birkenstock selbst gekauft. Und wir werfen noch einen Blick auf die Börsen in Europa. Sowohl der DAX in Frankfurt als auch der MIB-Index in Mailand sind heute leicht im Plus.
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3: Das Land Tirol sagt wieder Danke. Morgen werden traditionell am Hoch unser Frauentag die Verdienstmedaillen und Kreuze des Landes Tirol verliehen. 39 Südtiroler erhalten diese Ehrung. Dazu kommen noch 4 Lebensrettermedaillen. Diese Auszeichnungen bekommt man, wenn man sich ehrenamtlich um den eigenen Ort und die Menschen dort kümmert oder sogar Menschenleben rettet. Birgit Locher, du hast dich vorab mit den Geehrten unterhalten. Die Vorfreude ist groß.
13: Ja, das ist besonders bei Christian Batschi spürbar, der gerade auf dem Weg nach Innsbruck ist. Er erhält morgen die Verdienstmedaille für sein soziales Engagement. Seit über 10 Jahren rettet er

0: Noch eine große Medaille und ich freue mich sehr. Es ist wirklich eine wichtige Auszeichnung und ehrlich, ich fühle mich besonders gut, weil das ist wirklich eine große Ehre für mich.
1: Mindestens genauso groß ist die Freude bei Ingrid Beikircher, die die Verdienstmedaille für ihren 30-jährigen Einsatz im Alpenverein erhält. In diesen Jahren hat sie die AVS-Bezirke eingeführt, war viele Jahre lang Chefredakteurin der Vereinszeitschrift Bergerleben und war bis vor ein paar Monaten noch Vizepräsidentin des AVS. Sie sagt, sie erhalte zwar die Medaille, aber sie trägt sie nicht alleine.
2: Ich sehe das einfach im Sinne des großen Alpenvereins, unserer großen Gemeinschaft. Also wir haben so viele Ehrenamtliche, die sich in diesem Bereich einsetzen. Sonst wäre diese große Organisation überhaupt nicht möglich. Und ich bin nur ganz, ganz ein kleines Rädchen davon. Aber es freut mich sehr.
1: Ähnlich sieht es auch Otto von Dellemann. Er ist unter anderem der Vorsitzende des Südtiroler Seniorenbundes und setzt sich seit Jahren für die Anliegen der älteren Bevölkerung ein. Ihm wird morgen das Verdienstkreuz verliehen. Auch er sagt, alleine trägt er das Verdienstkreuz nicht, sondern er teilt es mit vielen anderen, die sich täglich für die Senioren im Land einsetzen. Er sieht die Auszeichnung als Motivationsschub, weiterzumachen.
3: Diese Arbeit wird gesehen, die wird honoriert, die wird eben auch dankbar und wertgeschätzt. Und ich glaube, diese Wertschätzung motiviert dann und gibt wieder Auftrieb und vielleicht auch Kraft und Genugtuung, weiterhin dieser Tätigkeit nachzugehen und sich für andere gemeinsam einzusetzen, denn allein schafft man nichts.
1: Motivation und eine gehörige Portion Stolz werden die Geehrten morgen zusammen mit dem Verdienstkreuz und der Medaille tragen. Die Feierlichkeiten in Innsbruck beginnen in der Früh mit einer Kranzniederlegung, dann folgt ein Gottesdienst und danach erhalten Christian Batschi, Ingrid Beikircher und Otto von Dellemann zusammen mit den anderen Südtirolern das Ehrenzeichen.
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5: Auch heute hat wieder die Sonne das Sagen, es sind nur ein paar harmlose Wolken über den Himmel und es bleibt heiß. Die Temperaturen klettern auf Höchstwerte von bis zu 37 Grad. Gewitter bleiben die Ausnahme, Schwimmen und Wandern also alles kein Problem. Günther Geier vom Landeswetterdienst, wie geht's denn morgen und in den nächsten Tagen weiter? Ist Abkühlung in Sicht?
6: Ja, morgen scheint wieder verbreitet die Sonne und der Himmel ist zunächst oft wolkenlos. In der zweiten Tageshälfte entstehen dann einige größere Quellwolken. Und in der Folge sind einzelne Hitzegewitter nicht mehr ausgeschlossen. Die Temperaturen, die bleiben aber hochsommerlich mit Höchstwerten von 32 bis 36 Grad. Auch der Sonntag bringt zunächst viel Sonnenschein, später wird es aber gewitterig und über Südtirol verteilt können teils auch heftige Gewitter entstehen. Die Temperaturen gehen etwas zurück. Am Montag wird es dann wechselhaft, neben sonnigen Abschnitten entstehen auch einige Schauer und Gewitter und die Temperaturen, die gehen weiter zurück.
5: Das war das Südtirol-Journal-Mittagsmagazin vom Freitag. Ich bin Stefanie Terzer. Einen schönen Tag noch.
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1: Mit Hannelore Plunger einen schönen Tag. Von Sonntag bis Montag, 24. August, reist Bischof Ivo Moser gemeinsam mit einer Delegation nach Peru. Im Mittelpunkt stehen Begegnungen mit den Menschen vor Ort sowie Besuche bei Projekten, die von der Diözese Bozen-Brixen unterstützt werden. 2025 wurden in Südtirol 693 Patientinnen und Patienten wegen Essstörungen behandelt. Das entspricht einer Zunahme um 6% gegenüber 2024. Der Geschäftsführer von Meran 2000, Paul Jakomet, ist entlassen worden. Bereits nach seiner Rückkehr aus dem Urlaub im Juli war Jakomet suspendiert worden. Und nun zum Sport. Die frühere Weltranglistenerste Iga Swiatek hat sich mit dem WTA-1000-Titel in Toronto ihren ersten Tennisturniersieg in diesem Jahr gesichert. Die Polin besiegte im Finale die Kasachin Jelena Rybakina mit 6-2, 6-3. Mehr dazu in den Nachrichten zur vollen Stunde. Und nun zum Wetter. Am Nachmittag bleibt es sonnig und über den Bergen entstehen nur ein paar harmlose Quellwolken. An den Temperaturen ändert sich wenig. Es bleibt heiß mit Höchstwerten von 33 bis 37 Grad. Die Temperaturen zurzeit in Bozen 29 Grad, Meran 28, Brixen 27, Bruneck und Sterzing 24 Grad.
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2: Aus der Landesverkehrsmeldezentrale begrüßt Sie Barbara Widot. Kolonnenverkehr und Stau wegen dichten Verkehrs gibt es auf der Brenner Autobahn in Richtung Süden zwischen Trient Nord und Daffy und in Richtung Norden zwischen Verona Nord und San Michele. Auf der Finchgauer Staatsstraße in Richtung Meran zwischen Blaus und Rabland. Auf der Pustertaler Staatsstraße in Richtung Innichen zwischen St. Sigmund und Kienz, zwischen St. Lorenzen und Percha und zwischen Niederdorf und Toblach. Und in Richtung Brixen zwischen Fintel und Schaps. Auf der Grödenthaler Stadtstraße, teileinwärts bei Santurich. Eine sichere Fahrt.

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0: Nähe zu Rechtsextremen, Landesrat Achammer ärgert sich. Gesundheitsressort will Radfahren in Südtirol fördern. Und es bleibt weiter sonnig und heiß. Ich bin Marlies Winkler, schönen Freitagmittag.
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0: Die Nähe einiger Südtiroler Politiker zu Rechtsextremen sorgt diesen Sommer für viel Aufregung. Auch Landesrat Philipp Achammer ärgert sich. In einem Post auf X fragt er, ob inzwischen alles erlaubt und relativ sei. Die Jugendsprecherin der Südtiroler Freiheit treffe sich mit Sellners identitärer Kaderschmiede und Jürgen wird Anderlan ganz offen neonazistisch im Kalterer Keller. Und niemand interessiere es, kritisiert Achammer.
2: Wenn das Sympathisieren mit extremen Ideologien als nicht mehr so problematisch als relativ hingenommen wird, dann ist das meines Erachtens höchst gefährlich. Denn dann bedeutet es, dass irgendwann auch die Ideologien selbst als nicht mehr so gefährlich hingenommen werden. Und ich glaube, gerade Südtirol sollte sich daran erinnern, was vor 100 Jahren in diesem Land passiert ist und worunter unser Land so sehr gelitten hat, was sich nie wieder wiederholen sollte.
0: Anderlan wollte sich ja zunächst nicht zu seinem Posting mit der rechtsextremen Kalterer Jugendgruppe äußern. Jetzt schreibt er in einer Aussendung, alles sei nur ein inszenierter Nazi-Skandal. Mehr als ein Drittel der Südtiroler fährt mindestens einmal pro Woche mit dem Rad. Und es soll noch mehr werden. Dieses Ziel haben sich die Landesräte für Gesundheit und Mobilität, Hubert Mesner und Daniel Alfreider, gesetzt. Die allermeisten Wege im Alltag ließen sich gut mit dem Rad bewältigen und damit tun wir auch etwas für uns und unsere Gesundheit. Wer sich regelmäßig bewegt, senkt das Risiko für Herz-Kreislauf- und Krebserkrankungen, Diabetes und Depressionen. Und wenn noch mehr vom Auto auf das Rad wechseln, gibt es auch weniger Verkehr auf den Straßen. Wegen der Hitzewelle laufen die Klimaanlagen und die Kühlregale in Geschäften auf Hochtouren. Der Stromverbrauch in Italien hat im Juli einen historischen Höchststand erreicht. Nach Angaben des Netzbetreibers Terna wurden 32,5 Terawattstunden Strom nachgefragt. Das sind 8,3% mehr als im Juli des Vorjahres. Der Großteil des Stroms wurde in Italien produziert, auch dank der Sonnenenergie. Die Photovoltaikanlagen wurden ausgebaut und haben 20% mehr Strom geliefert als vor einem Jahr. Insgesamt wurde mit erneuerbaren Energien mehr als 40% des italienischen Strombedarfs abgedeckt. Dieser Hitzesommer setzt auch den Gletschern zu. Forscher gehen davon aus, dass allein in der Schweiz Dutzende von kleineren Gletschern bis zum Ende des Sommers ganz verschwinden. Aber auch bei den großen Gletschern ist der Rückgang heuer besonders groß. In der Schweiz gibt es rund 1400 Gletscher, vor 150 Jahren waren es noch 1000 mehr. Die Seilbahn zwischen Bozen und Kolan fährt wieder, einen Tag vor dem traditionellen Kirchtag. Nach 4 Monaten Stillstand hat sie heute den Betrieb wieder aufgenommen. Seit der Schließung Mitte April wurden die Seilbahnkabinen saniert, ebenso alle technischen Anlagen, die zum Teil auch ausgetauscht wurden. Die Generalsanierung hat rund 4 Millionen Euro gekostet, der Großteil davon wurde vom Land finanziert. Die Kolerer Seilbahn kann mit den Abos für den öffentlichen Nahverkehr genutzt werden. Und heute lohnt sich ein Ausflug ins Schwimmbad oder in die Berge. Wie lange es noch so heiß bleibt, das hören Sie gleich.
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0: Ja, werfen wir zuerst gleich den Blick auf die aktuellen Temperaturen. Gerade messen wir bei Ihnen in Meran 31 Grad, 27 in Jenesien, in Naturns 30 und in Salurn 28 Grad. Heute bleibt es weiterhin so strahlend sonnig wie jetzt. Am Himmel bilden sich nur einzelne und harmlose Quellwolken. Dazu gibt es jetzt am Nachmittag Höchstwerte von 33 bis 37 Grad.
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6: Guten Nachmittag aus der Landesverkehrsmeldezentrale. Kolonnenverkehr und Stau wegen Überlastung gibt es auf der Brenner Autobahn in Richtung Norden zwischen Affi und San Michele und auf der Pustertaler Staatsstraße in Richtung Innichen zwischen Bruneck und Becher. Kommen Sie gut voran.

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1: Guten Nachmittag aus der Landesverkehrsmeldezentrale. Kolonnenverkehr und Stau wegen Überlastung gibt es auf der Brenner Autobahn in Richtung Norden zwischen Affi und San Michele und auf der Pustertaler Staatsstraße in Richtung Innichen zwischen Bruneck und Becha. Kommen Sie gut voran.
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0: Autobrand im Finchgau, schnelles Eingreifen verhindert Waldbrand. Ärger über Posting mit Rechtsextremen, JWA weist Kritik zurück. Und mit viel Sonne und heißen Temperaturen geht es weiter. Ich bin Marlies Winkler, schönen Freitagnachmittag.
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0: Vergleichsweise glimpflich ist ein Brand oberhalb von Blaus im Finchgau ausgegangen. Ein Auto hatte dort Feuer gefangen. Die Wehrleute sind vom Schlimmsten ausgegangen. Sie haben befürchtet, dass die Flammen auf den Wald daneben übergreifen könnten. Deshalb haben sie sofort die Nachbarwehren zur Verstärkung dazugerufen. Die Insassen des Autos haben in der Zwischenzeit aber schnell gehandelt und sich einen Feuerlöscher organisiert. Mit dem konnten sie die Flammen selbst eindämmen, bis die Feuerwehrleute eingetroffen sind und den Brand schließlich komplett gelöscht haben. Das Treffen von Jürgen Wirth Anderlan mit einer rechtsextremen Jugendgruppe sorgt noch immer für Aufregung. Unter anderem hat Landesrat Philipp Achammer seinem Ärger in einem Social-Media-Posting Luft gemacht. Nun meldet sich auch JWA selbst zu Wort, der wollte sich dazu ja zunächst nicht äußern. Er spricht von einem inszenierten Nazi-Skandal, er halte nichts von Kontaktverboten und spreche mit jedem. Und den Vorwurf, er zeige auf dem Foto mit den Jugendlichen das White-Power-Zeichen, bezeichnet JWA als lächerlich. Die Ferragosto-Woche ist für viele von uns eine entspannte Zeit. Tausende Südtiroler haben Urlaub. Für die Polizei gibt es in dieser Woche aber umso mehr zu tun. Besonders in Bozen ist ja gerade viel los. Gestern hat ein Mann in einem Lokal in Oberau randaliert. Der Inhaber hat ihn angegriffen und aus dem Lokal geworfen. Dabei wurde der Gast verletzt. Der Inhaber wurde angezeigt. Ebenfalls gestern wurde ein junger Mann aus Venezuela auf den Dall verwiesen, mit Drogen und einem Messer erwischt. Er musste mit auf die Questur kommen. Insgesamt haben die Ordnungskräfte in den letzten Tagen über 200 Menschen identifiziert und 50 Autos kontrolliert, und die Kontrollen gehen am Wochenende weiter. Wir schauen nach Großbritannien. Dort ist Nigel Farage, der wohl bekannteste Rechtspopulist, in einer Nachwahl wieder ins britische Parlament eingezogen. Das Kuriose dabei, sein einziger wirklicher Gegner war ein Komiker in einem Mülltonnenkostüm, der sich Count Binface nennt. Alle anderen Parteien waren aus Protest nicht angetreten. Und Count Binface hat gar nicht schlecht abgeschnitten. Er hat 27% der Stimmen bekommen. Farage kam auf 63%. Er musste also kurz zittern, sitzt jetzt aber doch wieder im Parlament. Auch heute steigen die Temperaturen wieder auf bis zu 37 Grad an. Die Hitze dauert gefühlt schon eine Ewigkeit. Sie sorgt nicht nur für Schäden in der Landwirtschaft und einen hohen Stromverbrauch, sondern auch für eine sehr dünnhäutige Bevölkerung. Dass Hitze aggressiv macht, ist nicht nur ein Gefühl, es ist bestätigt. Psychologe Manuel Schmelzer.
2: Die allgemeine Belastung steigt. Das heißt, es ist viel weniger Spielraum da zwischen vielleicht einer Situation, die mich nervt, auf der einen Seite, und die dann wirklich sagt, und jetzt reicht's mal. Also wenn ich jetzt zum Beispiel an einen langsamen Autofahrer denke, der vor mir fährt, dann, wenn es jetzt nicht so heiß ist, dann fahre ich gemütlich hinten noch. Aber wenn es jetzt 40 Grad hat, dann wird aus diesem langsamen Autofahrer vielleicht dann schnell ein Vollidiot, der vor mir fährt.
0: Während Hitzeperioden gibt es auch mehr Verkehrsunfälle als sonst, denn die hohen Temperaturen machen uns nicht nur aggressiver, sondern auch unkonzentrierter. Ja, suchen wir uns heute also besser ein bisschen Abkühlung, denn es bleibt heiß. Den Wetterausblick, den hören Sie gleich.
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0: Schönes Wetter und heiße Temperaturen erwarten uns an diesem Ferragosto-Wochenende. Heute ist fast keine Wolke am Himmel zu sehen. Morgen und am Sonntag wie gewohnt zuerst wieder viel Sonne. Am Nachmittag bilden sich dann jeweils ein paar Quellwolken. Lokal kann es einzelne Hitzegewitter geben. Eine erste Abkühlung für alle gibt es dann am Montag. Die Temperaturen gehen ab dann um 4 bis 5 Grad zurück. Entwerfen wir noch einen Blick auf die aktuellen Temperaturen. Gerade messen wir bei Ihnen in Wolkenstein 25 Grad, 33 sind sie in Auer, 29 in Schlanders und in Sechsten 28 Grad. Maximal werden es heute 33 bis 37.
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7: Guten Nachmittag aus der Landesverkehrsmeldezentrale. Ich bin Manuel Scutellaro. Auf der Brennerautobahn in Richtung Norden zwischen Trient Süd und Trient Nord staut es ca. 2 Kilometer wegen eines defekten Fahrzeugs. Von den anderen Hauptstraßen Südtirols wurden uns keine Störungen gemeldet. Angenehme Fahrt.
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1: Guten Nachmittag aus der Landesverkehrsmeldezentrale. Ich bin Manuel Scutellaro. Auf der Brennerautobahn in Richtung Norden zwischen Trient Süd und Trient Nord staut es ca. 2 Kilometer wegen eines defekten Fahrzeugs. Von den anderen Hauptstraßen Südtirols wurden uns keine Störungen gemeldet. Angenehme Fahrt.

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0: Ferragosto-Woche, Polizei hat viel zu tun. Schnelles Handeln verhindert Waldbrand im Finchgau. Und heiß und sonnig bleibt es auch heute. Ich bin Marlies Winkler, schönen Nachmittag.
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0: Ja, wie erwartet ist wieder sehr viel los bei uns in dieser Ferragosto-Woche. Das bedeutet auch für die Polizei mehr Arbeit, besonders in Bozen. Insgesamt haben die Polizisten in diesen Tagen über 200 Menschen identifiziert und 50 Autos kontrolliert. In einem Bozner Lokal in Oberau hat gestern ein Mann randaliert. Der Inhaber wurde angezeigt. Er hat den randalierenden Gast aus dem Lokal geworfen und ihn dabei verletzt. In Plaus im Finchgau konnte heute bei einem Autobrand Schlimmeres verhindert werden. Die Insassen haben schnell gehandelt. Sie haben sich selbst einen Feuerlöscher organisiert und die Flammen selbst eingedämmt. So konnten sie verhindern, dass der Brand auf den Wald übergreift. Das hatten die alarmierten Feuerwehrleute nämlich befürchtet und hatten schon Verstärkung gerufen. Die hat es dann glücklicherweise nicht gebraucht. Als die Wehrleute eingetroffen sind, haben sie den Autobrand schließlich komplett gelöscht. Roberto Vannacci sorgt wieder mal für Aufregung. Der Ex-General und EU-Parlamentarier ist ja bekannt für seine rechtsradikalen, ausländerfeindlichen und frauenverachtenden Aussagen. Jetzt wünscht er sich ein mediterranes Patriarchat herbei. Es brauche mehr starke Männer und Frauen sollten sich unterordnen. Damit sei er zu weit gegangen, findet Landeshauptmann Stellvertreter Marco Galateo von Fratelli d'Italia.
2: Immaginare le donne a casa cucinare, forse una visione un tantino antica della società. Oggi le cose sono cambiate.
0: Dass Frauen in der Küche bleiben sollten, sei eine veraltete Anschauung, sagt Galateo. Obwohl seine Ansichten bei Themen wie Migration ähnlich sind wie die von Vannacci, lehne er diese frauenverachtenden Aussagen ab. In Großbritannien ist Nigel Farage, der wohl bekannteste Rechtspopulist, wieder ins britische Parlament eingezogen. Das Kuriose dabei, sein einziger wirklicher Gegner war ein Komiker in einem Mülltonnenkostüm, der sich Count Binface nennt. Alle anderen Parteien waren aus Protest nicht angetreten. Und Count Binface hat gar nicht so schlecht abgeschnitten, er hat fast ein Drittel der Stimmen bekommen. Die aktuell sehr hohen Temperaturen setzen nicht nur unserem Körper zu, sondern auch unserer Psyche. Die Hitze macht uns aggressiv und unkonzentriert. Das bestätigt der Meraner Psychologe Manuel Schmelzer.
3: Der ganze Körper ist belastet, das ganze Herz-Kreislauf-System ist belastet und somit ist natürlich auch die Stressausschüttung im Körper werden mehr und dadurch habe ich weniger Spielraum, runterzukommen, abzukühlen.
0: Besonders belastend für den menschlichen Körper sind die vielen Tropennächte, die uns den erholsamen Schlaf rauben. Ja, und an diesem Wochenende bleibt es noch heiß. Wie heiß, das hören Sie gleich bei unseren Wetteraussichten.
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0: Das zeigt sich auch heute wieder von seiner besten Seite. Strahlender Sonnenschein bei heißen Temperaturen. Maximal werden es heute noch 33 bis 37 Grad. Gerade messen wir bei Ihnen in Schaps 34, in Mühlwald 29, 35 in Salurn und in Wolkenstein 25 Grad. Sonnig und heiß bleibt es auch am Wochenende. Vormittag starten wir immer mit viel Sonne rein. Am Nachmittag bilden sich dann jeweils ein paar Quellwolken. Lokal gibt es einzelne Hitzegewitter. Eine erste Abkühlung für alle gibt es dann am Montag. Die Temperaturen gehen ab dann um 4 bis 5 Grad zurück.
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8: Karin Unterhofer aus der Landesverkehrsmeldezentrale. Von der Brenner-Autobahn und von Südtirols Hauptdurchzugsstraßen liegen uns momentan keine Störungsmeldungen vor. Gute Fahrt!
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1: Karin Unterhofer aus der Landesverkehrsmeldezentrale. Von der Brenner-Autobahn und von Südtirols Hauptdurchzugsstraßen liegen uns momentan keine Störungsmeldungen vor. Gute Fahrt!

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0: Ungehobelte Touristen, Cortina führt strengere Regeln ein. Essstörungen in Südtirol wieder auf dem Vormarsch. Und es bleibt strahlend sonnig und heiß. Ich bin Marlies Winkler, schönen Freitagnachmittag.
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0: Einige Touristen haben es in Cortina wohl zu weit getrieben. Die Gemeinde im Belluno führt nun strengere Regeln ein. Ab sofort ist es verboten, sich auf Treppen, Plätze oder unter die Lauben zu setzen und dort zu essen. Außerdem wird das Übernachten auf Bänken und an Straßen verboten und auch sich öffentlich zu waschen. Und die Besucher müssen sich im Ortszentrum ab sofort angemessen anziehen, sonst riskieren sie eine Geldstrafe von bis zu 500 Euro. Der Bürgermeister von Cortina hat die Verordnung ausgestellt. Sie gilt bis zum 15. Oktober. In Südtirol nehmen Essstörungen wieder zu. Letztes Jahr sind bei uns fast 700 Patientinnen behandelt worden. Das sind 6% mehr als im Jahr davor. Diese Zahlen veröffentlicht das Netzwerk für Essstörungen EatNet. Am häufigsten betroffen sind nach wie vor junge Mädchen und Frauen. Oft treten Essstörungen zusammen mit anderen Krankheiten auf, wie Depressionen, Angst oder Persönlichkeitsstörungen. Kaum jemand mischt die italienische Politik zurzeit so auf wie der Rechtsaußenmann Roberto Vannacci. Er legt in den Umfragen immer weiter zu und fällt immer wieder mit ausländerfeindlichen und frauenverachtenden Kommentaren auf. Die Landtagsabgeordnete Brigitte Foppa von den Grünen findet Vannaccis Frauenbild empörend.
2: Da gibt es jetzt wieder ganz brutale Rückschritte und wir haben das in der Frauenbewegung ja schon lange gesehen. Es ist immer, sind 3 Schritte vor und 2 zurück. Jetzt, die von Vannacci kommen, sind wieder diese Schritte, die zurückgehen. Es gehört zu seinen Provokationen und wir sehen diese neuen Rechten, die leben von Provokationen, die sie in die Öffentlichkeit schmeißen, die allgemeine Empörung hervorrufen und die sie aber natürlich auch sehr, sehr sichtbar machen.
0: Erst vor kurzem hat Vannacci mit seiner Forderung nach einem mediterranen Patriarchat wieder für Aufregung gesorgt. Seiner Meinung nach brauche es mehr starke Männer und Frauen sollten sich unterordnen. In Ligurien ist ein Streit entbrannt und zwar zwischen einer Gemeinde und einer Gruppe von Klosterfrauen. Im Badeort Spadorno betreiben die Ordensschwestern seit 80 Jahren einen Strand und organisieren da jedes Jahr einen Sommerhort für Kinder. Die Gemeinde will den Abschnitt jetzt aber frei zugänglich machen. Den Ordensschwestern passt das gar nicht. Sie sind von der Gemeinde enttäuscht, sagen sie. Ob Gemeinde und Klosterfrauen einen Kompromiss finden, entscheidet sich im Herbst. Das neue Gipfelkreuz auf dem Beetz am Schlern ist von einem Schüler entworfen worden. Hannes Wörz hat das Gipfelkreuz im Rahmen eines Projekts am Kunstgymnasium Academia in St. Ulrich gezeichnet. Das Kreuz zeigt am Ende des Querbalkens die Silhouette des Schlerns. Zusammen mit einem Metallbauunternehmen ist das Kreuz dann verwirklicht worden und steht nun am Gipfel des Beetz auf über 2500 Metern Höhe. Eine Bergtour ist an diesem Wochenende sicher eine gute Idee. Alle Wetteraussichten hören Sie gleich.
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0: Ja, das bringt uns auch heute wieder Sonne, Sonne und nochmal Sonne. Dazu Höchstwerte von 33 bis 37 Grad. Gerade messen wir bei Ihnen in Antholz-Obertal 29 Grad, in Barbian 34, 33 in Bruneck und in Laas 30 Grad. Auch am Wochenende gibt es keine großen Überraschungen. Es gibt wieder viel Sonne und heiße Temperaturen. Am Nachmittag und Abend bilden sich jeweils ein paar Quellwolken, daraus einzelne Hitzegewitter. Es wird aber noch nicht überall nass. Ab Montag dann vorerst ein Ende dieser 5. Hitzewelle. Es kühlt dann um 4 bis 5 Grad ab.
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8: Hier ist die Landesverkehrsmeldezentrale mit Barbara Widot. Guten Nachmittag. Auf der Brenner Autobahn in Richtung Süden zwischen Neumarkt und San Michele 2 Kilometer Stau nach einem Unfall. Fahren Sie vorsichtig.
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1: Guten Nachmittag aus der Landesverkehrsmeldezentrale. Von der Brennautobahn wurden uns keine Störungen gemeldet und freie Fahrt haben sie momentan auch auf den anderen Hauptstraßen Südtirols. Gute Fahrt!

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0: Ungehobelte Touristen, Cortina führt strengere Regeln ein. Essstörungen in Südtirol wieder auf dem Vormarsch. Und es bleibt strahlend sonnig und heiß. Ich bin Marlies Winkler, schönen Freitagnachmittag.
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0: Einige Touristen haben es in Cortina wohl zu weit getrieben. Die Gemeinde in Belluno führt nun strengere Regeln ein. Ab sofort ist es verboten, sich auf Treppen, Plätze oder unter die Lauben zu setzen und dort zu essen. Außerdem wird das Übernachten auf Bänken und an Straßen verboten und auch sich öffentlich zu waschen. Und die Besucher müssen sich im Ortszentrum ab sofort angemessen anziehen, sonst riskieren sie eine Geldstrafe von bis zu 500 Euro. Der Bürgermeister von Cortina hat die Verordnung ausgestellt. Sie gilt bis zum 15. Oktober. In Südtirol nehmen Essstörungen wieder zu. Letztes Jahr sind bei uns fast 700 Patientinnen behandelt worden. Das sind 6% mehr als im Jahr davor. Diese Zahlen veröffentlicht das Netzwerk für Essstörungen EatNet. Am häufigsten betroffen sind nach wie vor junge Mädchen und Frauen. Oft treten Essstörungen zusammen mit anderen Krankheiten auf, wie Depressionen, Angst- oder Persönlichkeitsstörungen. Kaum jemand mischt die italienische Politik zurzeit so auf wie der Rechtsaußenmann Roberto Vannacci. Er legt in den Umfragen immer weiter zu und fällt immer wieder mit ausländerfeindlichen und frauenverachtenden Kommentaren auf. Die Landtagsabgeordnete Brigitte Foppa von den Grünen findet Vannaccis Frauenbild empörend.
2: Da gibt es jetzt wieder ganz brutale Rückschritte und wir haben das in der Frauenbewegung ja schon lange gesehen. Es ist immer, sind drei Schritte vor und zwei zurück. Jetzt, die von Vannacci kommen, sind wieder diese Schritte, die zurückgehen. Es gehört zu seinen Provokationen und wir sehen diese neuen Rechten, die leben von Provokationen, die sie in die Öffentlichkeit schmeißen, die allgemeine Empörung hervorrufen und die sie aber natürlich auch sehr, sehr sichtbar machen.
0: Erst vor kurzem hat Vannacci mit seiner Forderung nach einem mediterranen Patriarchat wieder für Aufregung gesorgt. Seiner Meinung nach brauche es mehr starke Männer und Frauen sollten sich unterordnen. In Ligurien ist ein Streit entbrannt und zwar zwischen einer Gemeinde und einer Gruppe von Klosterfrauen. Im Badeort Spadorno betreiben die Ordensschwestern seit 80 Jahren einen Strand und organisieren da jedes Jahr einen Sommerhort für Kinder. Die Gemeinde will den Abschnitt jetzt aber frei zugänglich machen. Den Ordensschwestern passt das gar nicht. Sie sind von der Gemeinde enttäuscht, sagen sie. Ob Gemeinde und Klosterfrauen einen Kompromiss finden, entscheidet sich im Herbst. Das neue Gipfelkreuz auf dem Beetz am Schlern ist von einem Schüler entworfen worden. Hannes Wörz hat das Gipfelkreuz im Rahmen eines Projekts am Kunstgymnasium Kademia in St. Ulrich gezeichnet. Das Kreuz zeigt am Ende des Querbalkens die Silhouette des Schlerns. Zusammen mit einem Metallbauunternehmen ist das Kreuz dann verwirklicht worden und steht nun am Gipfel des Beetz auf über 2500 Metern Höhe. Eine Bergtour ist an diesem Wochenende sicher eine gute Idee. Alle Wetteraussichten hören Sie gleich.
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0: Ja, das bringt uns auch heute wieder Sonne, Sonne und nochmal Sonne. Dazu Höchstwerte von 33 bis 37 Grad. Gerade messen wir bei Ihnen in Antholz-Obertal 29 Grad, in Barbian 34, 33 in Bruneck und in Laas 30 Grad. Auch am Wochenende gibt es keine großen Überraschungen. Es gibt wieder viel Sonne und heiße Temperaturen. Am Nachmittag und Abend bilden sich jeweils ein paar Quellwolken, daraus einzelne Hitzegewitter. Es wird aber noch nicht überall nass. Ab Montag dann vorerst ein Ende dieser fünften Hitzewelle. Es kühlt dann um 4 bis 5 Grad ab.
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8: Es begrüßt Sie Deborah Gardner aus der Landesverkehrsmeldezentrale. Von der Brenner Autobahn wurden uns keine Störungen gemeldet. Auf der Grüner Stadtstraße zwischen Wulkenstein und St. Ulrich talaufwärts abschnittsweise Kolonnenverkehr und Stau wegen Überlastung. Kommen Sie gut voran.
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1: Es begrüßt Sie Deborah Gardner aus der Landesverkehrsmeldezentrale. Von der Brenner Autobahn wurden uns keine Störungen gemeldet. Auf der Grüner Stadtstraße zwischen Wulkenstein und St. Ulrich talaufwärts abschnittsweise Kolonnenverkehr und Stau wegen Überlastung. Kommen Sie gut voran.

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0: Es gibt wieder mehr Essstörungen in Südtirol. Cortina führt strengere Regeln für Touristen ein. Und heiß und sonnig geht es weiter. Ich bin Marlies Winkler, schönen Freitagnachmittag.
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0: In Südtirol nehmen Essstörungen wieder zu. Letztes Jahr sind bei uns fast 700 Patientinnen behandelt worden. Das sind 6% mehr als im Jahr davor. Diese Zahlen veröffentlicht das Netzwerk für Essstörungen EatNet. Oft treten Essstörungen zusammen mit anderen Krankheiten auf, wie Depressionen, Angst oder Persönlichkeitsstörungen. Am häufigsten betroffen sind nach wie vor Mädchen und junge Frauen. In Cortina ist, wie fast überall in den Dolomiten, wieder richtig viel los in diesen Tagen. Cortina führt für Touristen jetzt strengere Regeln ein. Campen und Übernachten ist in Parks, an den Straßen und auf Bänken ab sofort verboten, ebenso wie sich in der Öffentlichkeit zu waschen. Auch das Picknicken auf Mauern und Treppenstufen im Ortszentrum ist nicht mehr erlaubt. Und Touristen müssen sich in Cortina ab sofort angemessen anziehen, sonst riskieren sie eine Geldstrafe von bis zu 500 Euro. Die Verordnung gilt bis zum 15. Oktober. Ex-General Roberto Vannacci polarisiert in der italienischen Politik mit seinen ultrarechten Ansichten und Aussagen. Seine Partei Futuro Nazionale gibt es auch in Südtirol. Bekanntester Vertreter ist Ex-Landesrat Massimo Bessone. Laut Politikwissenschaftler Günther Palava ist es gar nicht so unwahrscheinlich, dass die Partei nach den nächsten Wahlen bei uns im Landtag sitzt.
2: Das kann man nicht ausschließen, weil mit diesem Wahlsystem, das Verhältniswahlsystem, wo also keine Hürden vorhanden sind, ist ein Mandat mit relativ wenigen Stimmen erreichbar. Und wenn wir eben in die Vergangenheit blicken, wo wir gesehen haben, dass kleine italienische Parteien immer wieder in den Landtag gezogen sind, dann kann man also auch für Vannacci durchaus denken, auch das ist möglich.
0: Aber selbst wenn es Futuro Nazionale tatsächlich in den Landtag schafft, glaubt Palava nicht, dass ein oder zwei Abgeordnete großen Schaden anrichten könnten. Das geplante Social-Media-Verbot in Frankreich kommt nun doch nicht. Das Verfassungsgericht hat es gekippt. Die Begründung, das Verbot würde die Meinungs- und Kommunikationsfreiheit der Jugendlichen einschränken. Eigentlich sollte das Verbot ja ab September in Kraft treten. Die französische Regierung will nun einen neuen Anlauf starten und bis zum Frühjahr ein abgeändertes Gesetz auf den Weg bringen. Vielleicht haben Sie es schon gesehen, das neue Gipfelkreuz auf dem Beetz am Schlern. Das Design stammt von einem Schüler, und zwar von Hannes Wörz vom Kunstgymnasium in St. Ulrich. Das Kreuz zeigt am Ende des Querbalkens die Silhouette des Schlerns. Zusammen mit einem Metallbauunternehmen ist das Kreuz dann verwirklicht worden und steht nun am Gipfel des Beetz auf über 2500 Metern Höhe. Ja, und so weit müssten wir heute wahrscheinlich auch rauf, um es temperaturmäßig auszuhalten. Wie lange es noch so heiß bleibt, hören Sie gleich.
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0: Ja, ein paar einzelne Wolken gibt es über den Bergen, ansonsten strahlend blauer Himmel und jede Menge Sonnenschein gibt es im ganzen Land und das bei Höchstwerten von 33 bis 37 Grad. Gerade messen wir bei Ihnen in Franzensfeste 34, 28 in Mühlwald, 26 in Hintermartell, 30 in Plattin-Bassaia und 32 in Schlanders. Wie wird's am Wochenende? Ja, wieder super sonnig und heiß. Am Samstag und Sonntag bilden sich dann am Nachmittag und Abend ein paar Wolken daraus. Einzelne Hitzegewitter, es wird aber nicht überall nass. So langsam ist es aber vorbei mit dieser Hitzewelle. Ab Montag kommt ein bisschen Abkühlung, die Temperaturen gehen ab dann um 4 bis 5 Grad zurück.
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6: Aus der Landesverkehrsmeldezentrale begrüßt Sie Karin Unterhofer. Auf Südtirol Straßen herrscht lebhafter Verkehr. Längere Staus wurden uns im Moment keine gemeldet. Allen, die unterwegs sind, gute Fahrt.

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1: Aus der Landesverkehrsmeldezentrale begrüßt sie Karin Unterhofer. Auf Südtirolstraßen herrscht lebhafter Verkehr. Längere Staus wurden uns im Moment keine gemeldet. Allen, die unterwegs sind, gute Fahrt.

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0: Mehr Strom verbraucht Südtirol wegen der Hitze. Gemeinschaftshaus Bozen entlastet die Notaufnahme. Und sonnig und heiß wird's auch am Wochenende. Ich bin Marlies Winkler, schönen Freitagabend.
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0: Mit der Hitzewelle laufen die Klimaanlagen auf Hochtouren und damit steigt auch der Stromverbrauch. In Italien hat er im Juli einen historischen Höchststand erreicht und auch bei uns in Südtirol wird heuer mehr Strom verbraucht, sagt Alberia-Chef Luis Amort.
2: Wenn wir die Monate Juli 25 und Juli 26 vergleichen, dann haben wir einen Anstieg zwischen 6% und 7% hier der Kunden in Südtirol und der Alberia-Kunden. Wir sehen da ein Gefälle und einen Unterschied zwischen Stadt und Land. In den Städten ist der Stromverbrauch noch höher gestiegen als der Durchschnitt von 6% bis 7%.
0: Italienweit hat der Stromverbrauch um über 8% zugelegt. Bei uns in Südtirol konnte wegen der anhaltenden Trockenheit heuer weniger Strom produziert werden. Auf die Strompreise wirke sich das aber nicht aus, sagt Luis Amort. Ein kleines Licht im Dunkeln gibt es für die Witwe des deutschen Urlauberpaares in Dorf Tirol. Sie konnte nach dem tödlichen Wanderunfall ihres Mannes ihren Hund wieder in die Arme schließen. Wie berichtet, konnte der 58-Jährige aus Bayern unterhalb der Muthöfe nur noch tot geborgen werden. Von der Hündin, die mit ihm unterwegs war, fehlte zunächst jede Spur. Die Finanzpolizei hat die Hündin Mia schließlich im unwegsamen Gelände gefunden, sie mit dem Hubschrauber geborgen und zu ihrem Frauchen ins Tal gebracht. Das Gemeinschaftshaus von Bozen entlastet die Notaufnahme im Krankenhaus. Seit Ende Mai ist das sogenannte Ambulatorium für kleine Dringlichkeiten im Gemeinschaftshaus offen. Am Tag werden dort rund 50 Patienten behandelt. Zugleich ist die Patientenzahl in der Ersten Hilfe in Bozen um rund 5% im Vergleich zum Vorjahr zurückgegangen. Gesundheitslandesrat Hubert Mesner sagt, diese Zahlen würden zeigen, dass man auf dem richtigen Weg sei. Das Ambulatorium für kleine Dringlichkeiten ist für alle gedacht, die akute Beschwerden haben, die aber nicht lebensbedrohlich sind. Für viel Aufregung sorgt weiterhin die Nähe einiger Südtiroler Politiker zu Rechtsextremen. Jetzt meldet sich auch Landtagspräsident Angelo Gennaccaro zu Wort. Es geht um Jürgen Wirth Anderlan und sein Treffen mit einer rechtsextremen Jugendgruppe. Auf einem Foto in den sozialen Medien zeigt JWA zusammen mit den Jugendlichen das White Power Zeichen. Das ist ein Handzeichen, das in der Neonazi-Szene bekannt ist. Das alles habe Gennaccaro zutiefst beunruhigt. Er fordert alle Landtagsabgeordneten auf, die demokratischen Grundsätze auch außerhalb des Landtags zu wahren. Umsteigen auf den Bus heißt es am Sonntagvormittag zwischen Bozen und Meran. Die Bahnlinie ist wegen Instandhaltungsarbeiten von 9 bis 12 Uhr gesperrt. Es fahren jeweils zwei Ersatzbusse. Einer davon ist ein direkter Expressbus, der über die Mebo fährt. Auch die normale Buslinie 201 kann genutzt werden. Ja, das Wochenende hat wieder viel Sonne und heiße Temperaturen im Gepäck. Wann wir wieder ein bisschen Abkühlung bekommen, hören Sie gleich.
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0: Auch der Abend bleibt heiß heute. Wir messen in Franzensfeste 33 Grad, 36 in Bozen, in Hintermartell 20 und in Doblach 28 Grad. Dazu gibt es in manchen Gemeinden noch ordentlich Sonne. Morgen und auch am Sonntag starten wir jeweils wieder mit viel Sonne in den Tag. 34 bis 36 Grad bekommen wir am Wochenende nochmal. Dazu gibt es aber auch einzelne Sommergewitter Richtung Abend. Um ein paar Grad zurück gehen die Temperaturen dann am Montag. Höchstwerte aber immer noch zwischen 22 und 30 Grad.
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6: Guten Abend aus der Landesverkehrsmeldezentrale, ich bin Manuel Scutellaro. Von der Brenner Autobahn und auch von den anderen Hauptstraßen Südtirols wurden uns keine Störungen gemeldet. Gute Fahrt!
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1: Guten Abend aus der Landesverkehrsmeldezentrale. Ich bin Manuel Scutellaro. Von der Brenner Autobahn und auch von den anderen Hauptstraßen Südtirols wurden uns keine Störungen gemeldet. Gute Fahrt!